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11: Der begrüßt euch recht herzlich zur allerletzten Schlager-Rallye-Hitparade. Jawohl, die Abstimmung zur Top 30, die habt ihr letzte Woche gehört. Die allerletzte Abstimmung, das allerletzte Ergebnis. Heute blicken wir zurück. September 2003. Die Schlager-Rallye ging zum ersten Mal on air, damals auf den Frequenzen von Radio MK im Märkischen Kreis. Die erste Schlager-Rallye-Hitparade im September 2003. Die letzte nun gehört schon, ja, ihr habt sie gehört, im Oktober 2026. Wir schreiben wieder Oktober 2026 und jetzt gibt es eine Zusammenfassung all das, was passiert ist in den vielen, vielen Jahren Schlager-Rallye-Hitparade. Ihr hört heute die 30 erfolgreichsten Interpreten und wir legen sofort los mit Platz Nummer 30. Dort steht Melanie Paya, fünfmal auf Platz Nummer 1 gewesen, mit 4 Songs insgesamt. Tja, legen wir also los mit den erfolgreichsten Interpreten der Schlager-Rallye-Hitparade und mit der letzten Schlager-Rallye-Hitparade. Natürlich mit mir, mit Michael Klein-Luttmann.
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Melanie Payer mit ihrer Nummer 1, mit ihrer allerersten Nummer 1 in der Schlagerrallye-Hitparaden-Historie. Fünfmal stand sie ganz, ganz oben. Das war gerade Immer, wenn ich an dich denke. Auf der Suche nach dir war ebenfalls eine Nummer 1 von ihr. Unsichtbar, Ring, Ring und das Sommerfeuerwerk. Ebenfalls 5 Nummer 1 Hits mit insgesamt 4 Songs ganz oben auf der Pole Position standen noch 3 weitere Interpreten, nämlich Ronny Gander, Bert Silver und Hansi Süßenbach. Er unter anderem mit diesen Songs: Wo schläfst du heute Nacht? Ich hab heute Nacht von dir geträumt. Was wäre wenn? Und die heißen Küsse unterm Regenbogen.

0: 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Bleibt dem deutschen Schlager treu, hier seid ihr genau richtig bei der Schlagerrallye mit Michael Klein. Tschüss, bis bald, euer Ronny. Macht's gut.
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1: Ronny Gander und Komm, wir tanzen in den Morgen. Platz Nummer 29, der 29. erfolgreichste Interpret der Schlager-Rallye-Hitparaden-Historie. Damit sind wir schon auf Platz Nummer 28 angelangt und dort stehen gleich wieder drei Interpreten mit insgesamt 6 Nummer 1-Hits. Ja, wobei sie alle drei Lieder hatten. Also drei unterschiedliche Songs, die sich 6-mal insgesamt auf Platz Nummer 1 platzieren konnten. Und hier kommen sie, die Stimmen der Berge, Ute Freudenberg und der, der die erste Nummer 1 innehatte mit diesem Song. Im Zweifel für die Angeklagten. Hier ist Olaf Henning.
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0: Die Stimmen der Berge, ebenfalls auf Platz Nummer 28 der Schlagerrallye-Hitparaden-Historie mit insgesamt 6 Nummer 1 Hits mit 3 verschiedenen Titeln. Auch 6 Nummer 1 Hits jetzt auf Platz Nummer 27, aber 4 verschiedenen Titeln stehen diese Interpreten. Alexander M. Helmer, Anita und Alexandra Hofmann, ja, und Anita auch solo. Hier ist sie, Anita Hofmann.
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0: Anita und Alexandra Hofmann. Mit insgesamt 4 Hits waren sie ganz oben auf der Pole Position der Schlagerrallye. Auf der 1. Ja, und das sogar 6-mal. Das ist Platz Nummer 27 der Schlagerrallye-Hitparaden-Historie. Rauf auf Platz Nummer 26 mit Stefanie Simon. Auch sie war 6-mal ganz oben auf der 1 mit 5 Songs insgesamt. Und auf der 25 stand Karima 7-mal auf der 1 mit 3 Songs. Was für ein Kunststück, oder? Auf der 24 dann die Musikapostel mit 5 Songs insgesamt 8-mal auf Platz Nummer 1. Diese Songs kommen jetzt, oder diese Interpreten besser gesagt. Auf der 24 die Musikapostel, auf der 25 Karima und hier ist Platz Nummer 26 mit Stefanie Simon.
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0: Ziemlich sexy sind sie unterwegs, die Musikapostel, und sehr erfolgreich auch in der Schlagerrallye-Hitparade. Insgesamt auf Platz Nummer 24 haben sie es 8-mal bis auf Platz Nummer 1 geschafft. Die Nummer 23 dann mit Michael Wendler, der es 8-mal auf Platz Nummer 1 geschafft hat, mit insgesamt 6 Songs. Auf der 22 dann Celino Rossi. 8 Songs hatte er, mit denen er auch 8-mal ganz, ganz oben auf der Pole Position stand. Und die 21 kommt dann auch noch 9-mal ganz oben auf der 1 mit insgesamt 4 Songs. Oliver Hyde. Aber erst Celino Rossi und... ja, eigentlich wollten wir ihn ja nie wieder spielen, aber kurz anspielen tun wir ihn. Hier ist Michael Wendler.
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0: Oliver Heid und ich komme heute Nacht mit Rosen zu dir. Eine Nummer 1 der Vergangenheit in der Schlager-Rallye-Hitparade. Ihr hört heute die letzte Schlager-Rallye-Hitparade. Wir machen die große Hitparaden-Rückblickshow. Jawohl, die erfolgreichsten Interpreten der Schlager-Rallye-Hitparaden-Historie. Und die Plätze 30 bis 21 haben wir schon gehört. Natürlich haben sich viel, viel mehr Interpreten noch platziert in der besten Liste der Schlager-Rallye. Alles nachzulesen im Internet unter schlagerrallye.de. Wenn ihr dort da drauf geht, dann seht ihr die insgesamt, ja, muss ich schauen, 196 Interpreten, die jemals auf Platz Nummer 1 in der Schlagerrallye standen. Wir sind jetzt drin in den Top 20 und gehen hin zu Schönecker Andrea. Genau, ganz am Anfang ihrer Karriere hieß sie einfach nur Andrea und hatte mit Falsch verbunden ihren ersten Nummer 1-Hit. Wir hören aber den letzten Nummer 1-Hit bei uns. Insgesamt 9 Mal stand sie ganz, ganz oben. Auch mit diesem Titel Am Meer.
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0: Michel Kissling und Oh No My Boy. Auch Michel Kissling drin in den erfolgreichsten Interpreten überhaupt der Schlagerrallye-Historie. Sie hat es bis auf Platz Nummer 19 geschafft.
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0: Hab schon ein paar Mal in dieser Sendung gesagt, hey, es ist die letzte Schlagerrallye-Hitparade. Ja. Hitparade. Die Top 30 ist Geschichte, aber die Schlagerrallye geht natürlich weiter. Ab nächster Woche gibt es die neue Schlagerrallye. Lasst euch überraschen. Wir haben natürlich ganz, ganz viel neue Schlagermusik. Unsere Neuvorstellungen bleiben natürlich. Wir haben Interviews mit dabei und ganz viele Rubriken. Einfach ab nächster Woche wieder einschalten. Die Schlagerrallye. Heute sind wir aber nochmal in der Hitparade und zwar bei den erfolgreichsten Interpreten überhaupt. Und dort sind wir auf Platz Nummer 18 angelangt und knapp am Ende der ersten Stunde. Tom Mandl hatte insgesamt 10-mal die Platz 1-Platzierung inne. Mit 6 Titeln stand er ganz, ganz oben. Mit 9 Titeln sogar die Amigos. 10-mal ganz oben, deswegen Platz Nummer 17. Und die 16 wird belegt von Francine Jordi. 7 Songs hatte sie, mit denen sie 11-mal ganz oben auf der Pole Position stand. Deswegen Platz Nummer 16. Ja, und dann hören wir gleich in der zweiten Stunde die Top 15 der erfolgreichsten Interpreten. Da kommt noch einiges auf euch zu. Jetzt Francine Jordi, die Amigos und hier ist Tom Mandl.
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2: Genau, heute mit der allerletzten Schlager-Rallye-Hitparade. Wir blicken zurück seit 2003. Im September 2003 gibt es die Schlager-Rallye-Hitparade. Da lief sie zum ersten Mal damals auf den Frequenzen von Radio MK. Heute, 2026, im Oktober, gibt es die letzte Hitparade. Wir blicken eben zurück auf all die vielen Jahre. Welche Interpreten sind denn die erfolgreichsten? Und die Plätze 30 bis 16 haben wir schon gehört, waren schon tolle Interpreten mit dabei. Anita und Alexandra Hofmann zum Beispiel, die Musikapostel, Cimino Rossi, Oliver Haidt, Tom Mandel, die Amigos, Francine Jordi und viele, viele andere. In dieser zweiten Stunde gibt es noch die Top 15 und wir legen sofort mit einer los, die ganz besonders am Anfang der Schlager-Rallye sehr erfolgreich war. Insgesamt hatte sie 12-mal die Pole Position inne, also stand 12-mal ganz, ganz oben und das Ganze mit 6 verschiedenen Titeln. Einen hören wir jetzt. Du siehst so gut aus. Hier ist Gabi Baginski und hier ist die zweite Stunde eurer Schlager-Radio-Show. Die Schlager-Rallye weiterhin mit mir, mit Michael Klein-Lutz.
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0: Alexander Martin und Barfuß durch Paris. Das war eines seiner 9 Nummer 1 Hits in der Schlager-Rallye-Hitparade. Insgesamt 13 Mal stand er mit diesen Hits ganz, ganz oben auf der Pole Position. Deswegen Platz Nummer 14. Er hat die letzte Schlager-Rallye-Hitparade. Wir blicken zurück und hier sind die erfolgreichsten Interpreten aus vielen, vielen Jahren. Insgesamt 24 der Schlager-Rallye angelangt auf Platz Nummer 13. 14 Mal standen sie ganz, ganz oben auf der 1 mit insgesamt 6 verschiedenen Titeln. Freudenberg und Leis, was für ein Duo, Platz Nummer 13. Dann die 12, 14 Mal ganz, ganz oben mit 7 verschiedenen Hits, der Fernando Express. Und ebenfalls 14 Mal ganz, ganz oben, allerdings mit 9 verschiedenen Titeln, Mara Kaiser auf Platz Nummer 11. Ja, und dieselbe Platzierung hat auch Liane inne. 9 Hits hatte sie, die 14 Mal ganz, ganz oben in der Hitparade standen. Hören wir sie also jetzt. Hier sind Liane, Mara Kaiser, der Fernando Express und Freudenberg und Leis.
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0: Liane und ich küsse die Sonne für dich wach. Das war einer ihrer 9 Nummer 1 Hits, die sie insgesamt hatte. Und mit diesem Song stand sie 14 Mal ganz, ganz oben auf der Pole Position.
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0: Ja, und damit sind wir drin in den Top 10 der erfolgreichsten Interpreten der Jahre der Schlager Rally Hitparade. Heute läuft diese zum allerletzten Mal. Aber keine Angst, die Schlager Rally geht weiter. Ab nächster Woche gibt es eine komplett neue Schlagerrally mit ganz, ganz viel neuer Schlagermusik. Aber wir blicken auch immer sehr, sehr gerne zurück und spielen auch die Schlager, die nicht in Vergessenheit geraten sollten. Dazu gibt's Interviews und viele, viele schöne Rubriken. Freut euch drauf. Ab nächste Woche geht es los. Ja, wir sind in den Top 10, habe ich gesagt, aber es gibt noch viel, viel mehr Interpreten, die sich in der Hitparade getummelt haben. Insgesamt 196 verschiedene Interpreten waren ganz, ganz oben auf der Pole Position, hatten eine Nummer 1, unter anderem Wolkenfrei oder Santiano oder Petra Böck oder Nick P. Neonlicht natürlich auch, Matthias Reim, Linda Fay, Kerstin Ott und Jürgen Dreves. Und diese große Liste, die gibt es nachzulesen im Internet unter schlagerrally.de. Dort eben auf Hitparade klicken und dann seht ihr die große, große Schlagerrally-Auflistung aller erfolgreichen Interpreten, die jemals dabei waren in der Schlagerrally-Hitparade. Jetzt aber weiter in unserer Liste der erfolgreichsten. 11 Songs hatten die nun folgenden und damit waren sie 15 Mal auf der 1. Wer? Die Schlagerpiloten, unser und euer Platz Nummer 9. Auf der 8 dann 16 Mal ganz, ganz oben auf der 1, Graziano. Und die 7 kommt auch noch vorbei. Andrea Berg, 16 Mal auf Platz Nummer 1 mit insgesamt 13 verschiedenen Titeln. Was für eine Leistung. Platz 6 auch noch hinterher, sehr, sehr gerne. 17 Mal auf der 1. Sie sind die Vorband jedes Jahr bei Andrea Berg und ihrem großen Konzert in ihrer Heimat. Ja, Sunrise nämlich. 17 Mal ganz oben mit insgesamt 7 verschiedenen Titeln.

0: Hallo liebe Hörer auf Schlagerelli, ich wünsche euch einen wunderschönen Tag mit meiner Musik. 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Arrivederci und ciao.
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0: Sie nannten uns Strandpiraten. Das war eines ihrer 7 Hits, die es bis auf Platz 1 in der Schlager-Rallye-Hitparade schafften. Insgesamt, Achtung, 17 Mal standen sie ganz, ganz oben. Deswegen Platz Nummer 6. Sind wir drin in den Top 5 und gleich, bevor wir auf die Treppchenpositionen gehen, kommt jetzt noch einer der mega erfolgreichen, Christian Leiss. Alleine hatte er 17 Nummer 1 Hits, also mit 11 verschiedenen Hits stand er 17 Mal ganz, ganz oben. Ja, und dann kommen eben noch die vielen Nummer 1 Hits mit Ute Freudenberg dazu. Ja, wenn man das rechnen würde, wäre er die Nummer 1. Und auf Platz Nummer 4 dann einer, der 18 Mal ganz, ganz oben stand auf der 1, teilweise natürlich auch mit seinen Aufdrehern Sepp und Gerhard. Stefan Dietl nämlich, 12 Nummer 1 Hits hatte er, wie gesagt, 18 Mal ganz, ganz oben, das ist Platz Nummer 4. Vorher aber Christian Leiss.
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0: Stefan Dietl, das war sein allererster Nummer 1-Hit im Jahre 2004. Jawohl, Musik ist unser Leben. Insgesamt 18 Mal stand er dann noch ganz, ganz oben auf der Pole Position. Deswegen Platz 4 der erfolgreichsten Interpreten der Schlagerrallye.
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0: Damit sind wir in den Top 3 angelangt. Ja, und kommen zu Interpreten, einem Duo, das insgesamt 13 Nummer 1-Hits hatte. 22 Mal standen sie ganz, ganz oben. Der eine ist jetzt mittlerweile Bürgermeister, der andere, also in der Politik unterwegs, und der andere ist solo unterwegs. Sie hatten Nummer 1 jetzt, wie zum Beispiel Samstagabend stehen die Sterne gut, das war der letzte. Der erste war Ich will viel mehr als diesen Sommer. Dazu gab es noch Es blühen sieben Rosen, Romantik pur, Du bist die Venus, Ich setz den Joker drauf, Tanz nicht allein und. Ich spreche von Daniel und Steffen. Bronzeposition, die dritterfolgreichsten Interpreten überhaupt in der Schlagerrallye-Hitparaden-Historie. Und Platz Nummer 2 kommt gleich hinterher. Sie hatte 24 Mal die Pole Position inne. 24 Mal stand sie ganz, ganz oben mit insgesamt 13 verschiedenen Titeln, wie zum Beispiel Das Feuer einer Nacht, Sag jetzt nicht Goodbye, Sag mir, wo bist du, Ich kann Träume reparieren, Einfach echt, Felsenfest. Kann nur eine sein, klar, Daniela Alfinito. Mega erfolgreich, Silberposition, die zweiterfolgreichste Interpretin überhaupt in der Schlagerrallye. Fehlen tut dann gleich nur noch die Nummer 1. Wer ist es denn? Wir verraten es, ich darf jetzt schon sagen, 28 Nummer 1 Hits. Vorher aber Daniela Alfinito und hier sind Daniel und Steffen.
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Daniela Alfinito und sag mir, wo bist du? Ich darf's verraten, auf Platz Nummer 2, Silberposition, zweiterfolgreichste Interpretin aller Zeiten in der Schlager-Rallye-Hitparade. Ja, und das war sie dann, die letzte Schlager-Rallye-Hitparade für alle Zeiten. Die letzte Schlager-Rallye-Hitparade seit 2003 gab es uns. 2026 heißt es Abschied nehmen von der Schlager-Rallye-Hitparade. Die Super-Hitparade wird es übrigens weiterhin geben. Wir schauen natürlich jedes Jahr auf die Super-Hits des Jahres, klar. Und die Schlager-Rallye an sich gibt es natürlich auch. Nächste Woche gibt es eine neue Ausgabe, dann die ganz, ganz neue Schlager-Rallye. Schaltet ein, ich bin auf jeden Fall da. Würde mich freuen, wenn ihr auch dabei seid. Ansonsten würde ich euch noch unsere Social-Media-Kanäle ans Herz legen. Instagram und Facebook einfach mal Schlager-Rallye eingeben oder aber Internet schlagerrallye.de. Dort könnt ihr auch die komplette Liste nachlesen. Jetzt fehlt nur noch Platz Nummer 1. Insgesamt 13 Songs hatte er und mit diesen stand er 28 Mal ganz, ganz oben. Deswegen der erfolgreichste Interpret aller Zeiten. Einer, der viel zu früh von uns gegangen ist, aber das, was bleibt, ist seine Musik und die hat er uns geschenkt. Zum Beispiel: Wenn das alles nur so einfach wäre. Warum, weshalb, wieso? Der liebe Gott. Ey, was geht ab? Fröhliche Weihnachten zusammen hier in dem Moment. Und

0: natürlich auch Ich fang dir den Mond. Natürlich, der erfolgreichste Interpret aller Zeiten in der Schlagerrallye-Hitparade, Andreas Martin, der kommt jetzt noch. Und ich wünsche euch alles Liebe, alles Gute. Michael Klein-Luttmer sagt wie immer Tschüssikowski.
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0: Soll ich euch mal was verraten? Es geht los mit der Weekend Show. Ja, und die Weekend Show spielt euch gleich das hier an Musik. Und ihr wisst ja, wir lieben den Song der 90er gleich mit Janet Jackson und That's the Way Love Goes. Und ein bisschen was Aktuelleres, hat ja ihre Drogen- und Alkoholsucht überwunden. Lola Young kommt mit Messi. 10 Uhr haben wir's.
1: 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Schönen guten Tag. US-Präsident Donald Trump hat überraschend einen Deal mit Kreml-Chef Putin gemacht. Russland werde große Mengen Diesel in die USA und auf den Weltmarkt bringen, um die Spritpreise zu senken, so Trump. Der Deal überschattet ein Ukraine-Treffen in den USA, bei dem es um den nächsten Kriegswinter geht. Der ukrainische Präsident Zelensky kritisierte den Deal denn auch scharf. Die Lockerung der Sanktionen gegen Russland sei ein Zeichen von Schwäche und spiele Russland in die Hände. Trump steht schon länger wegen der hohen Spritpreise innenpolitisch unter Druck. Ausgelöst wurden die hohen Spritpreise vor allem durch den Iran-Krieg. Immer öfter kommt es vor, dass sich KI-Modelle selbstständig machen. In den USA gab es jetzt schon wieder einen Fall. Und wieder ist die Firma Anthropic betroffen. Tom Husse.
2: Ja, ein KI-Modell des Unternehmens hat Kontakt mit der Polizei in Philadelphia aufgenommen und einen falschen Hinweis zu einem ungelösten Mordfall geschickt. Und damit nicht genug. Wie mehrere Medien schreiben, hat die KI auch mehrere Visa-Anträge erstellt und beim US-Außenministerium eingereicht. Der Vorfall mit der Polizei ist schon im Juli passiert. Anthropic hat es aber erst im September mitbekommen.
1: Viele süße Getränke werden wohl in Zukunft teurer. Wie die Bild schreibt, haben sich Union und SPD bei der Zuckersteuer geeinigt. Die soll ab Juli nächsten Jahres kommen und für Unternehmen gelten, die über 70.000 Liter pro Jahr abfüllen, wie zum Beispiel Coca-Cola oder auch Pepsi. Es geht voran bei der Regierungsbildung in Mecklenburg-Vorpommern. SPD, Linke und Grüne wollen in Koalitionsgespräche gehen. Die AfD hatte die Landtagswahl im September zwar gewonnen, mit der Partei will aber niemand gemeinsam regieren. Crash-Out, Rage-Bait oder Peak, das Jugendwort des Jahres, wird heute verkündet. Crash-Out bedeutet etwa, die Fassung zu verlieren, wird aber oft auch ironisch benutzt. Rage-Bait sind Inhalte im Netz, die bewusst provozieren und so Reichweite schaffen sollen. Und Peak bedeutet, besser geht's nicht.
3: Das Wetter. Viele Wolken gibt es heute Vormittag und gerade an der Nordsee ziehen immer wieder Schauer durch, vereinzelt auch mal ein Gewitter. Sonst mischen sich Sonne und Wolken und der Regen im Süden lässt im Lauf des Nachmittags deutlich nach, nur an den Alpen hält er sich länger. Dazu Topwerte zwischen 13 und 19 Grad. Morgen geht's ähnlich weiter mit Sonne, Wolken und Schauern, maximal bis 18 Grad.
0: Das Wetter in einem Wort, Herbst. So, wir haben gerade gehört, die KI macht sich immer öfter selbstständig. Kann in dieser Show wirklich nicht passieren. Warum? Hier steuert noch ein Mensch den Laden.
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0: Und genau so heißt der Mensch, Dale Kurz. Und er wünscht euch einen wunderschönen Samstag. Guten Morgen. Oder wie ich sagen würde, herzlich willkommen zur Show. So, der Trump hat also mit dem Russen Deal gemacht. Mit dem Putin. Also ich würde ja heute Vormittag auch gerne einen Deal mit euch machen. Ja? Wollen wir? Habt ihr Bock? Also ist eigentlich ganz einfach. Ich mache Radio und ihr hört zu.
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0: euer Bike hat euch zu mir geführt. In die Weekend Show. 10.11 Uhr. Und hier seid ihr genau richtig. Hier seid ihr genau richtig, wenn ihr Bock habt. Zum Beispiel auf Klugscheißerwissen. Habe ich heute wieder mit am Start. Außerdem, wenn ihr Bock habt, neue Musik kennenzulernen. Zum einen auf der Single-Seite. Zum anderen aber auch, wenn ihr Bock habt, auf eine neue Platte. Wir nennen das ganze Album der Woche. Seid ihr hier richtig. Ihr seid genauso richtig hier, wenn ihr Bock habt auf Musik, die lange nicht mehr im Radio gelaufen ist. Der lange nicht mehr im Radio gehört Song. Außerdem seid ihr richtig, wenn wir heute mal über VHS-Kurse sprechen. Die, wie ich finde, wir unbedingt brauchen. Oder über das Ranking der Superkräfte. Was ist wohl Platz 1 der Superkräfte, wenn wir uns eins aussuchen dürften? Und ihr seid hier richtig, wenn wir über Ängste reden wollen, nämlich die Ängste der Deutschen im Jahr 2026. Stammhörer dieses Formats wissen es, jedes Jahr kommt diese Studie raus und jedes Jahr sprechen wir ja an der Stelle drüber. Machen wir auch heute, was da rausgekommen ist, später mehr hier in der Show. Und ihr seid auch genauso richtig hier, wenn ihr eins machen wollt. Quatschen, grüßen, gratulieren, schwatzen, blödeln oder einfach nur fröhlich sein wollt. Dann müsst ihr eins machen, nämlich mir eine WhatsApp schicken unter dieser Nummer hier.
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0: Geht Sprache oder Text? Moderator antwortet selber. Und in der nächsten halben Stunde habe ich noch ein Spiel mitgebracht. Seid gespannt.

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Und mit euch zusammen lacht die Weekend Show. 10.22 Uhr, 8 Minuten noch, dann ist 10:30. So, Länderspielpause haben wir auch überstanden. Das heißt, wir können uns wieder um die erste Fußball-Bundesliga kümmern. Hat gestern Abend wieder gestartet. Und zwar mit einem wundervollen Spieltag, nämlich mittlerweile den, wo steht's denn? Ich bin da gar nicht so up to date. Wir haben den fünften Spieltag. So viel. Gestern Abend begonnen Wahnsinnspartie mit Borussia Dortmund zu Hause gegen Werder Bremen. 2:2 hieß es am Ende Spielabends, also Punkteteilung. 15.30 Uhr machen dann die Schiedsrichter weiter an diesem Samstag, pfeifen dann folgende Partien an. TSG Hoffenheim zu Hause gegen den Hamburger SV. Augsburg hat auch Gäste und die kommen aus Bayern München. Dann Mainz 05, bekommt es mit Bayer Leverkusen zu tun. Union Berlin hat Elversberg zu Gast. Und Paderborn genießt das Heimrecht gegen VfB Stuttgart. Top-Partie des Tages heute Abend 18.30 Uhr, dann RB Leipzig gegen Eintracht Frankfurt. Dann morgen am Sonntag wird auch zweimal Fußball gespielt, einmal um 15.30 Uhr. Die Kölner zu Hause gegen Borussia Mönchengladbach ist Derby, könnte man sagen. Letzte Partie vom fünften Spieltag. 17.30 Uhr wird angepfiffen, SC Freiburg gegen Schalke 04. Wenn er schaut, viel Spaß beim Fussi.

0: dem Teil steht es sich von ganz allein auf. Und das hier hört ihr gleich bei euch im Radio ganz. Oh, I hate it oder I love it? Kann man über diesen Song sagen, müsst ihr selber entscheiden. The Game gleich zusammen mit 50 Cent. Und der Sound der 90er, Land of Dreaming, für alle, die irgendwo noch im Traumland unterwegs sind. Masterboy.
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0: Guten Morgen, halbe Elf haben wir's. Und seid ihr schon fit? Ich hätte so ein kleines Quiz mitgebracht. Nichts Gewaltiges, kann jeder mitmachen. Nichts Kompliziertes. Schafft man auch im Halbschlaf. Gleich.

So, mal kurz in die Runde gefragt, seid ihr schon aufnahmefähig? Können wir mit euch heute Vormittag schon mal so anfangen? Okay, aufzeigen bitte. Sehr gut, dann können wir ja ein kleines Spielchen machen. Ich habe mir überlegt, ich mime mal heute Vormittag den Spielleiter hier in der Weekend Show. Ich habe mir was ausgedacht, ist nicht schwierig. Ist so, ich sag mal was Leichtes, so für auf die Faust, du bist schon so ganz nebenbei. Wir machen heute folgendes Spiel. Ihr sagt mir, dass Herbst ist, ohne zu sagen, dass Herbst ist. Klingt kompliziert, aber ist super einfach. Also ihr schickt mir jetzt gleich per WhatsApp Sätze rein, die ganz klar darauf hindeuten, dass Herbst ist, aber ihr dürft natürlich das Wort Herbst nicht benutzen. Aber andere, liebevolle, schöne Umschreibungen. Natürlich kann es auch das Böse sein, für alle, die den Herbst nicht mögen. Also, ich nenne mal ein Beispiel. Sage mir, dass Herbst ist, ohne zu sagen, dass Herbst ist. Es könnte dann so klingen, so schöne, bunte Blätter. Ihr merkt schon, ganz einfach, oder? Also, jetzt reinschicken per WhatsApp 05136 80 23 835, und die Frage beim Spiel ist ja immer, was gibt es zu gewinnen? Gar nichts. Ruhm und Ehre und eine namentliche Nennung im Radio. Mehr kann ich heute nicht anbieten. Also sagt mir, dass Herbst ist, ohne zu sagen, dass Herbst ist, und werdet bei mir zum Gewinner. An alle

0: Der Blick zur verrät, es ist genau 10.45 Uhr. Wir kümmern uns um das jetzt.
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0: Mit dem an Themen kein Luxus-Lifestyle im Knast und er ist der beste DJ der Welt. Ja, wie wir alle wissen, sitzt dieser Rapper aktuell im Knast. Ganz klar erkannt, Diddy, P. Diddy, gefallener US-Hip-Hop-Mogul, sitzt ja derzeit in New Jersey eine 50-monatige Haftstrafe wegen Zwangsprostitution und Ausbeutung ab und setzt seinen Status und sein Geld wirklich mutmaßlich ein, um sich die Zeit etwas erträglicher zu gestalten und zu machen. Anfang dieser Woche gingen nämlich Berichte rum, wonach Diddy im Knast es wirklich sehr, sehr gut geht. Er soll laut einem Bericht des US-Fernsehsenders NBC mit Massagen, Drogen, Catering versorgt worden sein, Zugang zu Instagram und geschmuggelte Tabletten haben. Er soll auch andere Insassen bezahlt haben, um für ihn zu kochen, zu putzen und natürlich auch seine Wäsche zu waschen. Das alles ist natürlich im Knast absolut illegal. Davon haben 4 ehemalige Mitinsassen berichtet, die in der gleichen Gefängnisabteilung waren wie er. Damit ist aber jetzt Schluss. Laut übereinstimmenden Medienberichten ist Diddy nur einen Tag nach Erscheinen des NBC-Berichts in Isolationshaft untergebracht worden. Da war er schon im Juli mal, weil er eine Schlägerei angezettelt oder drin verwickelt war. Die Gefängnisleitung geht jetzt offensichtlich den Vorwürfen nach, Diddy habe Schmuggelware wie Alkohol, Smartphones in seine Zelle bringen lassen und andere Mithäftlinge ausgebeutet bzw. bestochen haben soll. Ja, auch dass er mal wieder Words DJ Nummer 1 geworden ist, ist glaube ich keine Überraschung. Ganz klar erkannt, David Guetta, und das Ganze ist jetzt zum 6. Mal passiert. Bei der Bekanntgabe der DJ Mag Top 100 DJs 2026 mit seinem 6. Sieg ist Guetta nun offiziell der erfolgreichste Künstler in der Geschichte der Weltrangliste. Und hinter dem Franzosen liegen wirklich 12 Monate voller Erfolge. Der DJ sammelte weitere 5 Milliarden Streams und erreichte als erster Künstler insgesamt 22 Nummer 1 Platzierungen in den US Dance Airplay Charts. Kein Wunder, dass er im kommenden Jahr einen weiteren Meilenstein feiern kann. Auch aus deutscher Sicht gibt es ein bisschen Grund zur Freude, weil das Kollektiv Keine Musik ist mit Platz 31 der höchstplatzierte deutsche Act 2026.
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1: Bundeskanzler, das war ein schönes Wochenende. Ich weiß nicht, ob ich das 1:1 teilen kann, aber es war ein effektives Wochenende. Ihm hat's gefallen, ich war dabei.
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0: Masterboy, gerade mal gemacht hier in der Weekend-Show. Beim Einkaufen, an der Tankstelle, beim Blick auf die Stromkosten. Ja, für die Menschen wird der Alltag immer teurer. Die Furcht vor weiteren steigenden Lebenshaltungskosten ist in diesem Jahr die Top-Angst der Studio, die Ängste der Deutschen. Die Ergebnisse dieser repräsentativen Befragung hat die R&V-Versicherung jetzt veröffentlicht. Ich war mal auf der Straße unterwegs und habe mich mal umgehorcht, welche Ängste euch denn aktuell am meisten beschäftigen.
1: Ja, man hat natürlich auf jeden Fall Angst vor den Kosten. Im Moment steigt natürlich alles, die Preise explodieren. Man hat so ein bisschen Angst, in welche Richtung die Politik geht, natürlich.
2: Die gesamte Weltpolitik, die gerade ein bisschen aus den Fugen gerät, durch die Kriege, die es leider immer noch gibt und immer wieder gibt.
3: Ich habe Angst, dass Deutschland kaputt gespart wird. Das ist mein Problem. Da habe ich Sorge vor.
4: Dass das mit den Preisen, mit der Steigerung immer weitergeht und man sich dadurch immer weniger leisten kann.
5: Ich persönlich würde sagen, die Gemeinschaft geht so ein bisschen auch verloren. Dass die Menschen mehr zusammenhalten und sich nicht gegenseitig immer bekämpfen.
0: Welche Ängste wir Deutsche noch in diesem Jahr hatten, das klären wir gleich in der nächsten 1 Stunde hier bei mir in der Show.
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0: Lonely Lights, Alma. Und das hier hau ich mal auf der anderen Seite der Nachrichten in eure Boxen. Mit Singhymne aus den 90ern, The Cranberries mit Zombie. Und das hier kommt auch noch zu euch. Für alle, die den Film Slumdog Millionär kennen, das ist die Musik daraus. Paper Plans, M.I.A. Es ist 11 Uhr.
1: 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Im Studio Christiane Hampe. Schönen guten Tag. US-Präsident Donald Trump hat überraschend einen Deal mit Kreml-Chef Putin gemacht. Russland werde große Mengen Diesel in die USA und auf den Weltmarkt bringen, um die Spritpreise zu senken, so Trump. Der Deal überschattet ein Ukraine-Treffen in den USA, bei dem es um den nächsten Kriegswinter geht. Der ukrainische Präsident Zelensky kritisierte den Deal denn auch scharf. Die Lockerung der Sanktionen gegen Russland sei ein Zeichen von Schwäche und spiele Russland in die Hände. Trump steht schon länger wegen der hohen Spritpreise innenpolitisch unter Druck. Ausgelöst wurden die hohen Spritpreise vor allem durch den Iran-Krieg. Immer öfter kommt es vor, dass sich KI-Modelle selbstständig machen. In den USA gab es jetzt schon wieder einen Fall. Und wieder ist die Firma Anthropic betroffen. Tom Husse.
2: Ja, ein KI-Modell des Unternehmens hat Kontakt mit der Polizei in Philadelphia aufgenommen und einen falschen Hinweis zu einem ungelösten Mordfall geschickt. Und damit nicht genug. Wie mehrere Medien schreiben, hat die KI auch mehrere Visa-Anträge erstellt und beim US-Außenministerium eingereicht. Der Vorfall mit der Polizei ist schon im Juli passiert. Anthropic hat es aber erst im September mitbekommen.
1: Viele süße Getränke werden wohl in Zukunft teurer. Wie die Bild schreibt, haben sich Union und SPD bei der Zuckersteuer geeinigt. Die soll ab Juli nächsten Jahres kommen und für Unternehmen gelten, die über 70.000 Liter pro Jahr abfüllen, wie zum Beispiel Coca-Cola oder auch Pepsi. Es geht voran bei der Regierungsbildung in Mecklenburg-Vorpommern. SPD, Linke und Grüne wollen in Koalitionsgespräche gehen. Die AfD hatte die Landtagswahl im September zwar gewonnen, mit der Partei will aber niemand gemeinsam regieren. Crashout, Ragebait oder Peak. Das Jugendwort des Jahres wird heute verkündet. Crashout bedeutet etwa die Fassung zu verlieren, wird aber oft auch ironisch benutzt. Ragebait sind Inhalte im Netz, die bewusst provozieren und so Reichweite schaffen sollen. Und Peak bedeutet, besser geht's nicht.
3: Das Wetter. Wolkig bis sonnig ist es gerade. Nur an den Alpen regnet es noch und da kann auch mal ein Gewitter dabei sein. Sonst bleibt's oft trocken. An der Küste ziehen aber immer wieder Schauer durch mit Sturmböen. Dazu werden es heute 13 bis 19 Grad. Morgen geht's mit Sonne und Wolken weiter. Ab und zu Schauer, maximal 18 Grad.
0: Dankeschön euch beiden.
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0: Tag zusammen und ich bin ja heute Vormittag euer Spieleleiter. Wir haben folgende Spiele am Start. Ihr könnt auch gerne mitmachen unter der 051 3680 23 835. Sagt mir, dass Herbst ist, ohne zu sagen, dass Herbst ist. Also, Carolina hat sich gemeldet. Oh, eine Kastanie. Wie schön sie glänzt. Genau so funktioniert dieses Spiel. Oder von Ruth Driessen kam ein Reim rein. Und zwar dieser hier. Draußen ist es nicht mehr heiß. Graue Wolken fliegen. Eines, das ich sicher weiß, es werden bunte Blätter fliegen. Nicht nur eines oder drei. Nicht nur tausend, nicht nur zwei. Es fliegen Blätter ohne Zahl. Und bald sind schon alle Bäume kahl. So funktioniert's. Könnt ihr gerne weiterhin reinschicken. Was gibt's zu gewinnen? Nichts.
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0: nach 11, die Weekend-Show. Läuft bei euch. Krisen, Kriege, steigende Kosten und jede Menge politische Schlagzeilen. 2026 gibt es für die Menschen in Deutschland einiges, worüber sie sich Gedanken machen. Aber was bereitet euch die größten Sorgen? Genau das untersucht die R&V-Versicherung jedes Jahr in ihrer Studie Die Ängste der Deutschen. Und zwar schon seit 1992. Was die Menschen in diesem Jahr besonders fürchten, verrät uns der Studienleiter Grisha Brauer-Rabinowitsch, den ich jetzt in der Leitung habe. Heim.
1: Hallo.
0: Wenn es jetzt um den eigenen Geldbeutel geht, reagieren die Deutschen ja wirklich sehr besorgt. Könnte man so ein zentrales Ergebnis ihrer Ängste-Studie so auf den Punkt bringen?
2: Absolut, das trifft es sehr gut. 59% der Deutschen befürchten, dass ihr Geld auf Dauer nicht zum Leben reicht. Die Menschen erleben ja tagtäglich, wie kostspielig der Alltag geworden ist. Egal, wo sie hingehen, tanken, wohnen, der wöchentliche Einkauf, alles wird teurer. Und dadurch bleibt eben für Anschaffung oder auch für den Urlaub immer weniger Geld übrig. Dass die Lebenshaltungskosten weiter steigen, macht den Menschen damit am meisten Angst in dieser Studie.
0: Okay, diese Furcht ist ja wirklich ein Dauerbrenner Ihrer Studie, oder?
2: Absolut. Die Angst belegt in diesem Jahr zum 16. Mal Platz 1 bei insgesamt 35 Befragungen. Das finde ich schon wirklich sehr bemerkenswert.
0: Das denke ich aber auch. Die Finanzierung von Sozialversicherung, Verteidigung und Infrastruktur und die damit verbundenen hohen Kosten sind ja ständig in den Medien. Macht sich das an Ihren Ergebnissen irgendwie bemerkbar?
2: Sehr deutlich sogar. Mehr als die Hälfte der Bevölkerung hat Angst, dass die Steuern erhöht oder Leistungen gekürzt werden. Dass der Staat ihnen also wirklich Geld wegnimmt, das ist Platz 2 unserer Studie. Finanzielle Themen stehen dieses Jahr insgesamt sowieso ganz oben bei den Ängsten der Deutschen. Spannend ist auch vielleicht, die Furcht vor einer Rezession ist um 10 Prozentpunkte gestiegen.
0: Okay.
2: Und damit stärker als jede andere Angst. Das ist wirklich ein düsterer Blick der Menschen auf die Wirtschaft.
0: Angesichts dieser Herausforderung, wie stehen denn die Deutschen zu ihren Politikerinnen und Politikern?
2: Die Politik kommt in unserer Umfrage nie gut weg. Und in diesem Jahr beobachten wir sogar noch einen weiteren deutlichen Vertrauensverlust. 48%, also fast die Hälfte der Deutschen, fürchtet, dass die Politikerinnen und Politiker von ihren Aufgaben überfordert sind. Damit steigt die Angst innerhalb eines Jahres kräftig an. Miserabel sind übrigens auch die Schulnoten, die die Menschen der Regierung und der Opposition für ihre Arbeit geben. Der Notendurchschnitt liegt bei 4,1. Noch schlechter waren die Noten zuletzt 2018. Damals war noch Angela Merkel an der Regierung.
0: Okay, also ich fasse das Ganze mal zusammen. Ist also die gesamte Stimmung auf dem Tiefpunkt? Regiert die German Angst?
2: Nein, unsere Studie zeigt eigentlich etwas anderes. Der Durchschnitt aller Ängste, die wir abgefragt haben, ist der sogenannte Angstindex, beläuft sich auf 38%. Damit liegt das Niveau, also dieser Index, nur 2 Prozentpunkte höher als in bisher sorgenärmsten Jahren. Das war 2021 mitten in der Pandemie. Und auch deutlich unter dem Spitzenwert von 52% im Jahr 2016. In diesem Jahr stehen für die Bevölkerung einfach die finanziellen Sorgen klar im Vordergrund. Wenn das Geld knapper wird, überlagert das viele andere Themen. Zum Beispiel ist die Angst vor Naturkatastrophen überraschend deutlich zurückgegangen.
0: Okay, das war Grisha Brauer-Rabinowitsch von der R&V-Versicherung zur aktuellen Studie Die Ängste der Deutschen 2026. Ich sage vielen Dank fürs Gespräch.
2: Danke Ihnen.

0: den Beatles. Danger, denn keine Angst, so eine Platte, auf der 2 eingestiegen. Und auf der 1, letzte Woche noch Album-Tipp der Woche hier bei mir in der Show gewesen. Maffei und Oerding, ihre Platte Nashville, direkt auf die 1 eingestiegen. Was machen die Top 5 der Single-Charts? Wir schauen mal.
1: Platz 5.
0: Von der 9 hoch kommt DJ Goja und Mechiko. Ovdio Marius Goja ist ein erfolgreicher rumänischer DJ und Musikproduzent der elektronischen Tanzmusik. Ja, und zwar nach mehr als 20 Jahren Arbeit hinter den Kulissen der Musikindustrie, bei der unter anderem an weltweiten Erfolgen wie Shadow von Tribemax beteiligt war, trat er jetzt in den vergangenen Jahren immer mehr selber ins Rampenlicht.
1: Platz 4.
0: Eins runter geht's für Moving to the Sun, Hugel, Emil, Angel und Ultranate. Hugel befindet sich auf einer seiner größten internationalen Tournee neben seiner wöchentlichen Residenz im weltberühmten Club High Ibiza. Am Donnerstag stehen große Shows an, zum Beispiel eine gigantische Headliner-Show in New York, Kapazität mal eben 11.000 Menschen, und in Toronto, da können 15.000 Menschen seine Show besuchen, und die wird auch stattfinden. Und zwar wann? Ganz klar, 6. November diesen Jahres. Wenn ihr Bock habt, könnt ihr hingehen. Wir hören uns jetzt Musik an.

0: das kommt dabei raus, wenn du die Gorillas im Zoma freilässt. 19-2000, gerade angemacht hier in der Weekend Show. Und das läuft gleich bei mir in der Show.
1: Wir machen das klar. 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
0: Den habe ich mal für euch klar gemacht. Jan Delay, und das habe ich auch noch an elektronischer Musik am Start. In My Mind. Dein Noro zusammen mit Gigi D'Agostino gleich halb zwölf.
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0: Ja, mit der kleinen Mitmachaktion hier. Sagst mir, dass Herbst ist, ohne zu sagen, dass es Herbst ist. Kam rein von Steffi Neu, Trick or Treat, sehr gut. Oder von Thorsten Altmann, alles so schön bunt, jawohl. Aber ihr seid auch fleißig am Reimen. Dietmar Zentmar hat sich auch gemeldet. Er schreibt Folgendes. Wenn die Blätter von den Bäumen fallen und leise auf die Straße knallen, wenn die Störche Richtung Süden fliegen, weil sie sonst kalte Füße kriegen. Wenn die Bikini-Maße schwinden, weil sich die Ladies nicht mehr schinden. Wenn die Winde die Hütte rauben, dann ist es wieder soweit. Du kannst es mir glauben. Ja, sehr schön. Und das hier, das passt natürlich auch wunderbar zum Herbst. Kam rein von Melanie Baumann. Achtung, Zwiebellook. Ich warte ja noch auf einen ganz bestimmten Begriff. Den könnt ihr mir reinschicken. 05136 80 23 835. Der Sound der 90er jetzt mit Max. Get the way, hey.

0: Das ist die eure Weekend-Show mit dem Sound der 90er bis heute. Mit dem Besten aus Dance, Pop und Rock. Jeden Samstag bis 14 Uhr. Und die Uhr kann der Onkel im Radio auch vorlesen. 11.34 Uhr Minuten. Und wir müssen ja noch komplettieren. Und zwar die Charts, die deutschen Single-Charts, das Treppchen. Und da schauen wir jetzt mal rein, was sich da diese Woche getan hat. Und zwar, wir fangen natürlich mit dem Platz hier an.
1: Platz 3.
0: Zwei Plätze gut machen können, Temper City und Save Away. Temper City hat gerade einen wirklich viel beachteten Auftritt beim renommierten Austin City Limits Musical Festival in Texas absolviert. Wie die Bandmitglieder in Interviews am 9. Oktober bestätigten, soll bereits nächste Woche eine neue Single erscheinen. Zudem steht auch ein Debütalbum bereits komplett fest und ist für eine Veröffentlichung Anfang 2027 geplant. Da können wir uns ja mal überraschen lassen.
1: Platz 2.
0: Die, Shakira und Burna Boy mit bislang 13. Nummer 1 Wochen ist Die, die am längsten am Stück an der Spitze der offiziellen deutschen Charts platzierte Single seit wirklich 9 Jahren. 2017 belegte der Latin Ohrwurm Despacito von Luis Fonsi und Daddy Yankee 17 Mal hintereinander Rang 1. Außerdem sorgten Shakira und Burna Boy weiter für Schlagzeilen. Ihr Fußball-WM und auch Sommerhit wurde kürzlich mit dem Gold Award ausgezeichnet und dürfte hierzulande wirklich in wenigen Tagen die Marke von 100 Millionen Streams knacken.
1: Platz 1.
0: Taylor Swift und Patient Zero stehen ein weiteres Mal ganz oben. Ja, sie hat schon 14 Grammys und 33 MTV Music Awards im Schrank stehen. Von einem Oscar, dem größten Preis der Filmindustrie, träumt der Pop-Megastar Taylor Swift allerdings noch. In diesem Jahr werden ihr aber gute Chancen eingeräumt. In der Sparte für den besten Song. Im Juni hatte nämlich der Megastar I Know It, I Know You für den Pixar-Film Toy Story 5 herausgebracht. Sind wir mal gespannt, ob der in diesem Jahr einen Oscar abräumt. Den Song erfülle ich oder den spiele ich heute nicht aus. Ich habe nämlich Musikwunsch reinbekommen. Und zwar My Body Isn't Ready von Zomba. Ist der Musikwunsch von Bianca aus

Also, es ist ja schon erstaunlich, wenn man so durchs Internet surft, was es da alles so gibt und was man da so findet. Und da muss man das ja als, ich sag mal, Radiomensch gegen recherchieren. Gibt's das wirklich? Und ja, ich habe sie mitgebracht. Die wildesten VHS-Kurse. Ja, Volkshochschule, ihr wisst schon, man kann da ja vieles machen. Hauptschulabschluss nachholen. Auch teilweise, ich sag mal, ein Studium nachholen. Das geht ja mit VHS, aber die bieten ja auch Kurse an. Keine Ahnung, stricken, basteln, kochen. Kann man ja alles bei der VHS machen. Aber ich habe jetzt hier in der Weekend-Show um 11.44 Uhr euch mal die wildesten Kurse rausgesucht. Und zwar, das ist kein Mist, es gibt einen Kurs, wie organisiere ich meinen Alltag? Also es gibt auch nur Kursbeschreibung, da steht einfach nur drin, bringen Sie Ihren Kalender mit. Das gibt es wirklich. Also es gibt wirklich Menschen, die brauchen Hilfe, ihren Alltag zu organisieren. Oder auch das hier, in Münster zum Beispiel gibt es einen VHS-Kurs, der heißt Klöppeln. Ich musste erstmal googeln, was bedeutet Klöppeln. Ja, da kann man so, ich sag mal, ein cutes Rave-Outfit basteln. Und das Tolle ist, wenn ihr Anschluss sucht, hier bei diesem Kurs lernt ihr vermutlich die wildesten Omas kennen. Und dann, es gibt tatsächlich einen VHS-Kurs Leben ohne Internet. Offliner Stammtisch. So, das musst du den Jugendlichen mal machen. Ich glaube, das ist wie Strafarbeit. Die schickst du da mal hin. Ja, es ist ein Traum. Wir konnten von diesem Kurs aber nicht viel lesen, weil ist ja offline. Kann passieren. Dann haben wir einen Karotten-Cupcakes mit Orangenfüllung und Vanille-Frischkäse-Creme. Das ist auch ein Kurs. Wird in Siegen übrigens angeboten. Ist aber nur ein einmaliger Termin. Also wenn ihr öfter hin wollt, das klappt natürlich nicht. Und dann, ja, den Tatort diskutieren. Das ist auch ein VHS-Kurs. Gibt es wirklich? Könnt ihr euch austauschen. Sagen hier, Tatort-Folge war gut. Nächste gibt es ja am Sonntag. Und dann gibt es auch einen VHS-Kurs. Und ich glaube, den müssten viele Männer besuchen. Der nennt sich wirklich Deep Talk. Ja, da kann man dann sprechen, wie zum Beispiel, wo warst du denn im Urlaub? So startet man in die Nummer rein. Muss also der Traum für die Hälfte aller Menschen von Tinder sein. Die können da mal hingehen. Es gibt Kosten. Das Teil kostet 64 Euro. Gibt 4 Termine. Und wie gesagt, alles kein Scherz.

0: Hi zusammen, in dieser Sendestunde ist noch Mariah Carey übergeblieben mit Always Be My Baby. Kommt sofort, Ohrenblick, stay tuned.
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0: Ja, das ist ein Song, der einfach gute Laune macht, oder? Mariah Carey? Ja, in den 90ern hat sie noch geile Mucke gemacht. In der nächsten halben Stunde hört er das bei mir. Auch der ist aus den 90ern. Enjoy the Silence. Deepish Mode, auch für mehr gute Laune. Und das ist der aktuelle Streich von Philipp Puzzell, Dämonen. Der Blick zu, es ist 12 Uhr ein paar Gequetschte.
1: 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Im Studio Christiane Hampe. Schönen guten Tag. Die Union streitet über ihren Umgang mit der AfD. Ein Knackpunkt ist die Brandmauer. Ein Konzept, das CSU-Vize Manfred Weber abschaffen will. Finn Riebesel-Freundlieb.
2: Weber sieht in der Brandmauer, also der Abgrenzung zur AfD, eine große Belastung für die Union. CDU und CSU seien so gezwungen, mit linken Parteien zusammenzuarbeiten, sagte er der Süddeutschen Zeitung. Aus der Union kommen aber auch andere Stimmen. CDU-Vize und Bundesfamilienministerin Prien hat sich zuletzt erst klar gegen die AfD positioniert. Sie hatte den Parteiausschluss von CDU-Politikern gefordert, die in Sachsen-Anhalt möglicherweise für den neuen AfD-Landtagspräsidenten gestimmt hatten.
1: US-Präsident Trump hat überraschend einen Deal mit Kreml-Chef Putin gemacht. Russland werde große Mengen Diesel in die USA und auf den Weltmarkt bringen, um die Spritpreise zu senken, so Trump. Der Deal überschattet ein Ukraine-Treffen in den USA, bei dem es um den nächsten Kriegswinter geht. Trump steht schon länger wegen der hohen Spritpreise durch den Iran-Krieg innenpolitisch unter Druck. Ein Krieg, den die USA mit ausgelöst haben. Viele süße Getränke werden wohl in Zukunft teurer. Wie die Bild schreibt, haben sich Union und SPD bei der Zuckersteuer geeinigt. Die soll ab Juli nächsten Jahres kommen und für Unternehmen gelten, die über 70.000 Liter pro Jahr abfüllen. Wie zum Beispiel Coca-Cola oder auch Pepsi. Crash-Out, Rage-Bait oder Peak. Das Jugendwort des Jahres wird heute verkündet. Crash-Out bedeutet etwa, die Fassung zu verlieren, wird aber oft auch ironisch benutzt. Rage-Bait sind Inhalte im Netz, die bewusst provozieren und so Reichweite schaffen sollen. Und Peak bedeutet, besser geht's nicht. In der Fußball-Bundesliga kann der FC Bayern heute die Tabellenspitze zurückerobern. Dafür muss der Rekordmeister gegen Augsburg gewinnen. Außerdem empfängt unter anderem Hoffenheim den HSV. Stuttgart ist in Paderborn zu Gast und Leipzig spielt gegen Frankfurt.
3: Das Wetter. Wolkig bis sonnig ist es gerade. Nur an den Alpen regnet es noch und da kann auch mal ein Gewitter dabei sein. Sonst bleibt es oft trocken. An der Küste ziehen aber immer wieder Schauer durch mit Sturmböen. Dazu werden es heute 13 bis 19 Grad. Morgen geht's mit Sonne und Wolken weiter. Ab und zu Schauer, maximal 18 Grad.
0: Oh, Zuckersteuer, geh mir bloß weg damit. Ich krieg's schon wieder Hals.
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0: Tag zusammen und was machen wir heute? Ganz einfach, wir spielen ein kleines Spiel. Ich bin der Spieleleiter. Ihr sagt mir, dass Herbst ist, ohne mir zu sagen, dass Herbst ist. Reinschicken per WhatsApp bitte. Ist eigentlich ganz einfach. Stefanie Remlinger hat's getan. Sommerending. Okay, wissen wir Bescheid. Katja Kaspari meint, 39,5 Grad sind weg. Okay, dann hier von Peter Dreixemeyer kam rein. Die Zeit wird zurückgestellt, so sagt er mir des Herbstes, ohne zu sagen des Herbstes. Dann von Katrin Reif, meine Outfits bestehen zu 90% aus Decken. Ja, hat sie auch recht. Und dann kommen viele Sprüche rein, nämlich von Waltraud Spricher. Trägt der Bauer ein Pullover, ist schon wieder Oktober. Natürlich. Und was ist auch ganz klar für Herbst? Und auch Silvia Gerke hat mir geschrieben, dass Herbst ist, ohne dass Herbst ist zu sagen. Ganz einfach. Kürbissuppe.

0: Das ist so ein Song, da musst du die Augen zumachen und einfach noch fühlen. Wow. 12.10 Uhr. It's the Weekend Show. Heute mit dem Thema, sagt mir, dass Herbst ist, ohne zu sagen, dass Herbst ist. Hat getan Nico Felte. Auch mit so einem kleinen Schüttelreim hier. Und zwar, ist das Laub erst auf dem Rasen, kann der Bauer besser blasen. Ist der Herbstwind stark und weht, wird das Bierglas schnell gekühlt. Okay, hat nicht ganz getroffen das Thema. Ja, der Sommer 2026 ist leider zu Ende. Hier aber nochmal ein kurzer Rückblick von Lisa Eckert.
1: Wir alle haben es gemerkt, die Sommer werden heißer, junge Menschen haben gebankt. Wird Oma an der Hitze sterben, bevor die Erbschaftssteuer steigt? Auch im Bundestag war es heiß. Da knallt die Sonne durch das Glasdach direkt auf die Schädeln, in den Hirnen stockt das Eiweiß und plötzlich kommen in Sachen wie Zuckersteuer auf Getränke ohne Zucker. Da dachte ich zum ersten Mal, jetzt gehe ich in die Politik. Jetzt haben sie einen Punkt an Schwachsinn erreicht, dem fühle ich mich gewachsen. Hey, ich wäre kreativ. Warum nicht auch Tabaksteuer auf Kaugummi-Zigaretten? Oder Alkoholsteuer auf Schnapsideen? Ich weiß, das käme teuer, ja. Aber... aber am allerwichtigsten, Mautgebühren auf Bürgersteigen. Gestaffelt nach Gewicht. Dicke Menschen zahlen mehr, weil sie den Asphalt ja entsprechend mehr belasten. Zebrastreifen kosten extra und die Ampeln sowieso. Fußgängerampeln sollten nur grün werden gegen den Einwurf einer Münze. Sicher, da werden viele bei Rot gehen, was nur bedeutet mehr Spenderorgane. Hey, apropos... apropos Spenderorgane, als ich gelesen habe, Jens Spahn Leihmutterskandal, da dachte ich, oh Gott, jetzt hat er Millionen von Kindern bestellt. Es heißt ja, ja, ich meine, es heißt ja, die Geburtenrate hier ist im Keller. Seltsamer Spruch, in Österreich ist die Geburtenrate im Keller am höchsten.
2: Die

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Zeit zusammen, 12.21 Uhr. Amy hat sich bei mir gemeldet. Amy war nämlich vor kurzem mit ihrem Mann wo unterwegs? Richtig, im Baumarkt. Und hat dann im Hintergrund einen Song gehört, wo sie sich dachte, wow, was läuft denn hier für coole Mucke in so einem Baumarkt? Hat dann mal gleich wieder das Handy rausgeholt und gecheckt, welcher Song das ist. Kann man ja, man hält das Handy in die Luft und ein großer Anbieter sagt einem, von wem der Song ist und wie er heißt. Und sie hat gesagt, Mensch, der läuft nirgendwo im Radio und ich will ihn jetzt gerne.

0: Und dann lose ich nächste Woche wieder einen Song aus, den ihr dann hier im Radio platziert. Wenn ihr was habt, her schicken, und zwar unter dieser Nummer.
1: WhatsApp direkt ins Studio. 051 36 80 23 835.
0: Ja, und das ist das Teil, was also im Baumarkt läuft. Bohringer 04, Electric Heartbeat, mal angemacht hier in der Weekend Show. Das ist der lange nicht

0: Thematisch bleiben wir bei den 90ern. Weil das Teil hier kommt auch aus den 90ern, das sind die Shakespeare Sisters mit Stay. Hör ich heute noch in eure Boxen in der nächsten halben Stunde nämlich. Und was haben wir heute gelernt? Er ist auch im Jahr 2026 World DJ Number One. David Guetta, gleich noch in eurem Radio.
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0: Und als Spieleleiter spiele ich heute mit euch. Sagt mir bitte, dass Herbst ist, ohne zu sagen, dass Herbst ist. 05136 80 23 835. Das wäre meine WhatsApp-Nummer. Ingrid Mühlenstedt hat sich beteiligt. Indian Sommer heißt es bei ihr. Dann kam rein, es wird wieder viel zu früh dunkel, meint Helgard Gengnagel. Jawohl, und dann habe ich ja gesagt, ich warte heute auf ein Wort. Ich warte auf ein Wort, wo man auch sagen kann, dass es Herbst ist, ohne dass es Herbst ist. Lou Aisen war so freundlich. Zeit für, richtig, die Übergangsjacke. Und dann von Regina Hellmann-Eppenstein kam rein, bunte Blätter zieren meine Girlande. Ja, da hat sie recht. Und von Margit Höreit kam rein und sie sagt auch so, dass es Herbst ist, ohne zu verraten, dass es Herbst ist. Spekulatius Kauf

0: Ersinkern bin ich davon. Man sagt ja auch in Deutschland gerne der goldene Herbst. Golden, aber die schwierige war ja heute und der Deal, wir sagen nicht das Wort Herbst. Und da hat sich auch noch jemand beteiligt, nämlich Sarah Friedemann, die meint, bei dieser Jahreszeit, ab wie viel Grad darf man eigentlich die Heizung anschalten? Berechtigte Frage an der Stelle. So, Freunde, hier ist die Weekend Show. Kleines Quiz am Mittag machen wir mal. Thema Sonne.
1: Mein Herz. Wo geht die Sonne unter? Wo geht die Sonne unter?
2: Der Erde.
1: Wie bitte?
3: Aber hör mal zu. Im Norden geht die Sonne auf, im Osten nimmt sie ihren Lauf, im Süden ist sie nie zu sehen, im Westen wird sie untergehen.
0: Okay, Totalschaden würde ich sagen. So, viele Männer haben es ja nicht so mit den Daten, ne? Was den Geburtstag der eigenen Partnerin angeht oder vielleicht auch den Hochzeitstag. Viele brauchen, wenn es soweit ist, vielleicht einen kleinen Hinweis, damit sie nicht alles wieder vergessen. Aber das Alter seines eigenen Kindes sollte man doch kennen, oder? Also ich meine, so als liebender Vater. Ich möchte diesen Typen hier, den ich gefunden habe, nominieren. Und zwar als Daddy of the Year 2026.
4: Eine Chemiestadt, in der es kocht und qualmt und dampft.
5: Ich bin alles Leverkusenauer. Ja. Wir wohnen hier seit, also sie ist 8, seit 8 Jahren. Ne, 9 ist sie. Wie alt bist du?
6: 7.
5: 7 ist meine Tochter, ist 7.
0: So. Herrlich. So, einer meiner Lieblings-Dating-Sendungen im Fernsehen ist... Ein Tisch für zwei. Ich bewundere es ja immer, wenn die Kandidaten sich, ich sag mal, so ganz schnell einig sind.
7: Möchtet ihr ein zweites Date haben?
8: Wir haben, glaube ich, so viel angeschnitten an Themen, dass es meiner Meinung nach dafür reicht, um sich nochmal zu treffen.
9: Ich glaube, so richtig passen tut's dann doch nicht.
8: Wir können aber telefonieren, ne?
9: Nö.
8: Auch nicht?

0: Boah, mehr Gefühle gehen nicht. 12.47 Uhr. Ich habe euch noch was mitgebracht.
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0: Neu, mutig, verdammt intensiv. Die deutsche Singer-Songwriterin Lotte meldet sich einfach mal eben zurück. Aber vergesst erstmal alles, was ihr bisher über, ich sag mal, den klassischen Deutschpop gedacht habt. Auf ihrem brandneuen, selbstbetitelten Album Lotte bricht sie komplett aus ihrer Komfortzone raus. Sie hat ihre Koffer gepackt, ist mal eben nach London abgehauen und hat dort eine Platte aufgenommen, die, ich sag mal, herrlich unangepasst klingt. Statt glatten Beats gibt es jetzt mehr einen, ich sag mal, super warm analogen Mix aus Retro-Rock, Dream-Pop und eine ordentliche Portion Showgaze. Das klingt mal wild, mal extrem verletzlich, aber geht sofort unter die Haut. Wir hören uns jetzt mal rein in das neue Soundgewand von Lotte.

0: Fahrer, der Schnulldurchlauf durch mein Album der Woche, Lotte. Und es ist das vierte Studioalbum der deutschen Singer-Songwriterin Lotte, die ja im Übrigen mit dem bürgerlichen Namen Charlotte Retzbach in ihrem Ausweis eingetragen hat. Wir hören natürlich jetzt Musik daraus. Hier ist sie jetzt mit Teil von mir.
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0: schönen Samstag zusammen. Bis 13 Uhr noch mit Musik von Chris de Zerandi und Good Old Days. Ohrenblick, stay tuned.
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0: gleich in eurem Radio wieder zu finden. Herbert Wegener mit Man. Und Chris Brown, yeah, three times. Es ist 13 Uhr.
1: 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Im Studio Christiane Hampe. Schönen guten Tag. Die Union streitet über ihren Umgang mit der AfD. Ein Knackpunkt ist die Brandmauer. Ein Konzept, das CSU-Vize Manfred Weber abschaffen will. Finn Riebesel-Freundlieb.
2: Weber sieht in der Brandmauer, also der Abgrenzung zur AfD, eine große Belastung für die Union. CDU und CSU seien so gezwungen, mit linken Parteien zusammenzuarbeiten, sagte er der Süddeutschen Zeitung. Aus der Union kommen aber auch andere Stimmen. CDU-Vize und Bundesfamilienministerin Prien hat sich zuletzt erst klar gegen die AfD positioniert. Sie hatte den Parteiausschluss von CDU-Politikern gefordert, die in Sachsen-Anhalt möglicherweise für den neuen AfD-Landtagspräsidenten gestimmt hatten.
1: Die Bauindustrie warnt vor den Enteignungsplänen der Linken in Berlin. Banken halten sich schon jetzt mit Krediten zurück und Investoren springen ab, sagte Bauindustriepräsident Demuth der Neuen Osnabrücker Zeitung. Die Linke, Wahlsieger in Berlin, will große Immobilienkonzerne vergesellschaften. Crashout, Ragebait oder Peak. Eins davon wird das Jugendwort des Jahres. Auf der Frankfurter Buchmesse wird heute der Sieger verkündet. Silas Quiring erklärt uns die Finalisten.
3: Ich gehe Crash Out. Damit drückt man aus, dass man quasi die Fassung verliert. Oft wird das aber auch ironisch verwendet bei eigentlichen Kleinigkeiten. Ragebait meint Kommentare oder andere Inhalte im Netz, die bewusst provozieren sollen, meist weil das Interaktionen und damit mehr Reichweite schafft. Wer etwas als Peak bezeichnet, also Englisch für Gipfel oder Spitze, der sagt, besser geht's nicht. Der Nonsensbegriff 6-7 hatte es bei der Langenscheid-Abstimmung überraschend nicht unter die Top 3 geschafft.
1: Was der Dieseldeal von US-Präsident Trump und Kreml-Chef Putin wirklich bringen wird, ist fraglich. 300.000 Tonnen Diesel will Russland in diesem Monat liefern, klingt viel. Zahlen der US-Energiebehörde zeigen aber, diese Menge würde allein in den USA gerade mal für 14 Stunden reichen. In der Fußball-Bundesliga kann der FC Bayern heute die Tabellenspitze zurückerobern. Dafür muss der Rekordmeister gegen Augsburg gewinnen. Außerdem empfängt unter anderem Hoffenheim den HSV. Stuttgart ist in Paderborn zu Gast und Leipzig spielt gegen Frankfurt.
4: Das Wetter. Wechselhaft ist es heute Mittag. Im Süden hängen viele Wolken und es regnet. Später wird der Regen weniger und zieht sich an die Alpen zurück. Da kann auch mal ein Gewitter dabei sein. Dazu liegen die Höchstwerte zwischen 13 und 19 Grad. Morgen gibt es Sonne und Wolken mit Schauern. Maximal werden es bis 18 Grad.
0: Tja, und ich habe gerade noch einen Nachtrag zum Wetter, weil nächste Woche stehen schon wieder 22 Grad im Kalender.
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0: Tag zusammen und ihr dürft mir heute sagen, dass Herbst ist, ohne zu sagen, dass Herbst ist. Ganz einfaches Spiel, reinschicken 05136 80 23 835. Es ist nicht Winter, Frühling oder Sommer. Richtig, Michael Kremp hat das reingeballert. Dann, der Sommer ist vorbei, trotz der Temperaturen und des schönen Wetters im Kalender schon lang, kommt jetzt die dritte Jahreszeit im Jahr. Das schreibt zumindest Klaus Renner mir. Dann Steven Witschunter meint Zwiebelplotz und Federweißer. Jawohl. Uschi ist dabei, Uschi Woldach. Ich liebe bunte Blätter und Kastanien. Sehr richtig. Dann der Nebel in der Früh und die vielen bunten Blätter. Das meint Carina Wolf. Ja, ebenso auch die bunten Blätter und Kastanien und Nebel schreibt auch Nicole Weibert. Und dann hier Regentropfen, die an mein Fenster klopfen. Kerzentee, ein gutes Buch ohne schlechtes Gewissen auf der Couch liegen. Das meint Iris Blum.
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Ja. Und ich glaube, Leute, wenn wir mal ehrlich sind, von Superkräften haben wir alle mal geträumt, ne? Dass wir irgendwelche Superkräfte haben wollen. Egal was es ist, die Superhelden leben uns das doch schon vor in Comics, im Fernsehen. Ach, herrlich, hätte ja auch gern so die eine oder andere Superkraft, aber meine ist anscheinend nur die Stimme. Nun gut, aber es gibt ein Ranking. Es gibt wirklich ein Ranking. Welche Superkräfte hättet ihr gerne? Und das habe ich mal mitgebracht. Und auf Platz 5 ist etwas gelandet hier. Vielleicht erkennt ihr die Melodie. Das ist die Melodie von Superman, die Abenteuer von Lewis und Clark. Und auf Platz 5 der Superkräfte gelandet ist tatsächlich das Fliegen, wie es der Superman kann. Oh, herrlich. Dann gehen wir weiter auf Platz Nummer 3. Und das wäre ich auch mal gerne, einfach um nur irgendwo mal ein bisschen rum zu, ich sag mal, spionieren. Unsichtbarkeit. Das wurde auf Platz Nummer 4 gewählt, was die Superkräfte angeht. Und dann machen wir weiter. Was ist denn auf Platz Nummer 3 gelandet? Ja, das wollen wir doch alle gerne. Gedanken lesen, oder? Gerade wir Männer. Einfach mal in den Kopf der Frau wandern und gucken, was sie wirklich denkt. Aber umgekehrt natürlich genauso, oder? Ja, beim Chef vielleicht auch mal. Oder, ja, klingt cool. Bis du halt sowas liest, wenn da Menschen um dich drumherum stehen von, ja, Rainer, 56 Jahre alt, von Kasse 3 über deinen Arsch denkt oder sowas. Ist natürlich auch cool, wenn man spicken will, ne? Bei einer Klausur. Einfach mal in den Gedanken oder in den Kopf des anderen wandern und die Lösung parat haben. Ja, und dann eigentlich Platz 2 im Allgemeinen die Superkräfte, ne? Wollen viele haben. Du gewinnst zum Beispiel jede Schlägerei, musst dafür nicht ständig bei Umzügen helfen. Also du hast super Stärke, ne? Also Power im Bizeps. Aber die Frage ist, was ist auf Platz 1 gelandet? Man glaubt es kaum, es ist wirklich das Teleportieren. Saugeil, weil da kannst du mit einem, ich sag mal, Weg, ich sag mal, Brandenburg lesen. Eine Sekunde später bist du bei Elon Musk im Büro. Ja, oder kannst du eben, ich sag mal, Kreuzberg. Oh, ich hab die Milch vergessen, beamst dich mal zurück in den Supermarkt. Also das hätte ich auch nicht gedacht, dass wirklich auf Platz Nummer 1 der Superkräfte-Ranking ist. Teleportieren. Ich teleportiere jetzt auch mal. Musik ins

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wenn es einmal super funktioniert hat und auch noch ein Hit aber rausgekommen ist, warum sollte man es nicht normal haben oder nochmal machen? Das haben sich auch Naked und Portugal The Man gedacht, weil mit dem Teil hier waren sie ja schon mega erfolgreich. Light habt ihr alle noch im Ohr und sie haben sich jetzt wirklich ein zweites Mal zusammengetan. Der neue Song hört auf den Namen Some Kind of High. Ja, ein unbeschwerter Pop-Track mit Summer Vibe passt natürlich nicht ganz in den Herbst, aber der durch seine prägnante, gepfiffene Melodie im Hintergrund eine besonders optimistische Stimmung transportiert. Der Song thematisiert das berauschende Gefühl des Verliebtseins. Textlich geht es darum, den Ernst des Lebens und die täglichen Pflichten hinter sich zu lassen, um stattdessen unbeschwert mit der großen Liebe in den Tag zu gehen und zu starten. Neue Mucke in der Weekend Show, Some Kind of High, Naked Portugal The Man. Ui.

0: Shawn Mendes. Ja, es ist Herbst, die Blätter fallen und diese Hits, die fallen gleich aus eurem Radio raus. Wir hauen mal Musik aus Bautzen rein und zwar Krieger des Lichts, das sind Silbermond. Und für alle, die noch ein Seepferdchen brauchen, Swim BTS.
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0: Und ich hab's ja gerade falsch gemacht, weil der Deal war heute Morgen, ja, oder heute Vormittag, sagt mir, dass Herbst ist, ohne zu sagen, dass Herbst ist. Könnt ihr weiterhin reinschicken per WhatsApp. Und zwar Christiane Bergner ist da. Schreibt dazu, es wird früh dunkel. Jawohl, Andrea Sass freut sich gestern die erste Kürbissuppe gegessen. Dann von Andrea Hirzi, unser Walnussbaum. Blätter werden braun. Aha, also viele sind hier heute Vormittag am Rhein wie die Weltmeister. Und dann hier, Achtung, von Christa Joost, der Kürbis-Gewürzwahn. Oder hier von Rainer Schuster, die morbide Stimmung.

Lenny Kravitz again, angemacht in der Weekend Show. 13:34 haben wir es. Mit dem Thema der Show heute: Ihr sagt mir, dass Herbst ist, ohne mir zu sagen, dass Herbst ist. Und bevor wir da gleich die nächsten Meinungen vortragen, ich freue mich schon. Den ganzen Tag freue ich mich nämlich auf einen Song, den ich in der Playlist entdeckt habe für heute Vormittag. Und da könnt ihr die Boxen gleich aber sowas von aufdrehen. Sunbeam, Outside World. Das ist ein 90er-Kracher, der geht steil, der geht richtig steil. Aber ja, steil geht's auch, nämlich mit dem, was ihr nicht sagen dürft heute. Das Wort nämlich Herbst ohne. Ihr müsst mir also sagen, dass Herbst ist, ohne zu sagen, dass es Herbst ist. Wie Pumpkin Speislatte. Corinna Hornstein hat das reingeschickt. Dann von Bianca, wie denn sonst kam rein? Ach ja, das haben wir ja auch noch, diese Nummer mit mal Schrecken, ne? Halloween-Deko, jawohl. Heizung an, so sagt mir Nicole Rabe, dass Herbst ist, ohne zu sagen, dass es Herbst ist. Laub, jawohl, Kürbiszeit, natürlich richtig. Von Julia Schartmüller, dann Bella Barbara, ich habe Kastanien gesammelt, richtig. Dann Katrin Giesemann, ich hasse es, weil es ist die Zeit zum Laubharken, jawohl. Dann bringt aber Mara Kutschenka noch was ganz anderes mit ins Spiel, nämlich Zwetschgen. Ja, Zeit für Zwetschgenkuchen. Dann Stefan Weigemann. Beim Edeka gibt's Lebkuchen und Nikoläuse. Recht hat er. Dann hier von Angela Haas ein Hinweis. Rot-Gelb-Grün auf der Straße liegen Blätter. An alle, Vorsicht, gefährlicher als Glatteis. Ja, es ist rutschig nass, ne? Ja, dann hier von Marina Melf kommt rein, das Wetter zum Drachen fliegen lassen. Oh ja, da hat sie auch recht. Und Gesundheit, Gesundheit. Hast erst jetzt. Und jetzt boxen bitte auf. 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

0: Ja, dem einen oder anderen könnte jetzt auch ein Licht aufgehen. Nämlich bei dieser Nummer hier.
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0: So, echter Honig wird quasi niemals schlecht. Ja, das wusstet ihr wohl nicht. Archäologen haben im ägyptischen Gräbern Honig gefunden, der über 3000 Jahre alt ist. Und der ist immer noch genießbar. Die haben den echt probiert. Dann der Gipfel des Berges Chimborazo in Ecuador ist der Punkt auf der Erde, der dem Weltraum am nächsten ist. Weil unsere Erde am Äquator dicker ist, ragt er am weitesten heraus. Dann Tauben haben winzige Metall- oder Magnetkristalle im Schnabel,

0: denen sie das Magnetfeld der Erde spüren. Ja, tierisches Wissen hier. Wo wir da schon mal sind, es gab schon Mücken auf der Erde, bevor die ersten Dinosaurier überhaupt geschlüpft sind. Mücken nerven also die Welt schon seit über 220 Millionen Jahre. Und dann gehen wir nochmal in die Spielzeugabteilung. Lego. Wir lieben es alle. Ich habe es als Kind auch geliebt. Und ein einzelner Lego-Stein kann das Gewicht von rund 375.000 anderen Lego-Steinen tragen, bevor er zerbricht. Man könnte also einen Lego-Turm bauen, der knappe 3,5 Kilometer hoch ist, ohne dass der unterste Stein nachgibt. Tja, das nennen wir mal hier Statik aus dem Kinderzimmer.
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0: So, ich sage mal vielen Dank fürs Online heute Vormittag, denn ich muss jetzt gehen, deswegen bitte keine Klage, denn ich komme wieder, keine Frage. Gleiche Stelle, gleiche Welle, nächsten Samstag gibt es die nächste Ausgabe der Weekend Show ab 10 Uhr. Leitung und Moderation dieser Sendung hatte gewohnt der Kurz. Ich sage ciao, tschüss, bye bye, bin dann raus für heute. Ich wünsche euch ein schönes Restwochenende, eine schöne entspannte Arbeitswoche und dann hören wir uns wieder nächste Woche. Bis dahin, auf Wiederhören.
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1: Hallo und herzlich willkommen zu einer neuen Folge von Connect Radio. Ihr seid beim Weekend Warm-Up und mein Name ist Steffi. Ich freue mich, dass ihr wieder dabei seid. Und heute bleiben wir direkt wieder hier in der Region, denn in Nürnberg ist gerade wieder Altstadtfestzeit. Also jetzt noch bis Sonntag verwandeln sich Teile der Nürnberger Altstadt in einen großen Treffpunkt zum Essen, Trinken, Musik, Hören und Sitzen. Und was es damit auf sich hat, das hören wir gleich.

Ihr seid bei Connect Radio und mein Name ist Steffi. Es ist gerade wieder Altstadtfestzeit bis Sonntag. Das Ganze hat mittlerweile richtig eine Tradition. Seit 1970 wird das Nürnberger Altstadtfest gefeiert. Wer schon einmal dort war, kennt wahrscheinlich die kleinen Fachwerkhäuschen auf der Insel Schütt, die vielen Bierbänke und natürlich die fränkischen Spezialitäten. Aber woher kommt das Altstadtfest eigentlich? Was kann man dort erleben und was hat es mit dem berühmten Fischerstechen auf sich? Genau darum geht es heute bei mir.

Seit wann gibt es das Altstadtfest? Mein Name ist Steffi, ihr seid bei Connect Radio. Mehr als 50 Jahre gibt es das Nürnberger Altstadtfest mittlerweile. 1970 wurde es zum ersten Mal gefeiert und seitdem gehört es fest zum Nürnberger Veranstaltungskalender. Interessant ist aber, das Fest sah früher noch etwas anders aus als heute. In den 1970er Jahren hatte das Altstadtfest auf der Insel Schütt deutlich mehr Volksfestcharakter. Das Konzept, das wir heute kennen, entwickelte sich erst später. 1984 entstand beispielsweise der sogenannte Markt der Gastlichkeit mit seiner gastronomischen Budenstadt. Und genau das macht für mich auch heute den Charme des Altstadtfests aus. Es geht weniger um riesige Fahrgeschäfte und irgendwelche Attraktionen, sondern vielmehr ums Zusammensitzen, Essen, Trinken und darum, mitten in der Nürnberger Altstadt eine gute Zeit zu verbringen. Und damit hat das Fest inzwischen schon einige Generationen von Nürnbergern begleitet.

Wo findet das Altstadtfest eigentlich statt? Wenn wir von der Nürnberger Altstadt sprechen, gibt es vor allem zwei Orte, die ihr euch merken könnt. Die Insel Schütt und den Hans-Sachs-Platz. Die Insel Schütt liegt mitten in Nürnberg direkt an der Pegnitz. Und hier befindet sich der sogenannte Markt der Gastlichkeit. Der zweite große Bereich ist der Hans-Sachs-Platz. Dort befindet sich der Markt der Familien. Hier gibt es auch Fahrgeschäfte, Essensstände und Unterhaltung. Also gerade auch für Familien mit Kindern einiges zu entdecken. Und noch ein dritter Ort spielt eine Rolle, die Katharinenruine. Dort gibt es während des Altstadtfests ein eigenes Kulturprogramm. Das Schöne ist also, das Fest verteilt sich auf mehrere Orte mitten in der Stadt und lässt sich wunderbar mit einem Spaziergang durch Nürnberg verbinden.

Was gibt es dort zu essen? Ihr seid bei Connect Radio. Mein Name ist Steffi und ich zeige euch das Nürnberger Altstadtfest. Ein Altstadtfest ohne Essen, das ist in Nürnberg wahrscheinlich kaum vorstellbar. Denn ein ganz wichtiger Bestandteil des Festes ist die fränkische Küche. Auf der Insel Schütt steht auch deshalb ganz bewusst der Markt der Gastlichkeit. Gerade jetzt im Herbst gehören beispielsweise Zwiebelkuchen und Federweißer zu den Klassikern, die ihr dort finden könnt. Dann kommen natürlich auch noch eine jede Menge regionale Spezialitäten. Und ich habe euch ein kleines Quiz mitgemacht. Also, das erste, was es dort zu essen gibt, ist ein Scheiferler. Aber ich glaube, das hört man ziemlich stark raus. Das ist ein Scheuferle. Es gibt dort auch Ochsenbrocken zum Beispiel. Ja, das ist auf jeden Fall ja Ochsenbrust. Aber was ist mit Lustmuffmolch? Wisst ihr, was das ist? Ja, das löse ich auf Instagram auf, denn ich habe nämlich die fränkische Speisekarte und die hochdeutsche Speisekarte abfotografiert und da könnt ihr auf jeden Fall nachschauen, was das ist.

Ihr seid bei Connect Radio, mein Name ist Steffi. Neben den Klassikern, die ich euch gerade ja über die Speisekarte gesagt habe, kommen natürlich ja auch noch andere Sachen dazu. Aber es wird auch langsam früher dunkel, die Abende werden kühler, man sitzt mit Freunden zusammen, man isst was Warmes, man genießt die Atmosphäre. Das Altstadtfest steht deshalb nicht nur für Veranstaltungen, Musik, sondern auch für Heimat, für Küche, für uns die Lebensart. Vielleicht auch mal eine gute Gelegenheit, mal wieder etwas typisch Fränkisches zu bestellen, das man sonst gar nicht so häufig isst. Yeah.

Wer jetzt denkt, beim Altstadtfest sitzt man eigentlich nur auf der Insel Schütt und isst und trinkt, der unterschätzt das Ganze ein bisschen, denn rund um das Fest gibt es auch jede Menge Programm. Musik gehört genauso dazu und verschiedene Veranstaltungen. Es gibt ein eigenes Kulturprogramm von Jazz über Kabarett bis hin zu Pop. Und für Familien gibt es auch ganz viel. Also das Altstadtfest kann man kostenlos besuchen und für das Fest selbst wird auch kein Eintritt verlangt. Man kann also einfach vorbeilaufen, durchschlendern und schauen, was gerade los ist. Also ein bisschen ein sehr guter Mix aus allem.

Und jetzt kommen wir noch zu einer Tradition, die beim Altstadtfest definitiv heraussticht, dem Fischerstechen auf der Pegnitz. Das klingt erstmal kurios, hat aber eine lange Geschichte. Beim Altstadtfest wurde diese ab 1970 auch ja wiederbelebt. Das Prinzip ist ziemlich einfach. Zwei Gegner stehen jeweils auf einem Kahn und versuchen sich gegenseitig mit einer langen Stange ins Wasser zu befördern. Dabei gibt es genaue Regeln, wo getroffen werden darf. Und natürlich braucht man viel Gleichgewicht, Kraft und Ausdauer. Denn am Ende möchte keiner derjenige sein, der in der Pegnitz landet. Das Ganze findet zwischen Agnesbrücke und Schiene-Cheetah-Steg statt und gehört mittlerweile zu den bekanntesten Traditionen des Nürnberger Altstadtfests.

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So, meine Lieben, damit sind wir schon am Ende des heutigen Weekend Bombs angekommen. Wir haben viel über das Nürnberger Altstadtfest gelernt. Das geht noch bis zum Sonntag. Das heißt, ihr habt noch Gelegenheit, drüber zu schauen. Und wenn ihr nicht selbst hingehen wollt und die Speisekarte studieren wollt, schaut gerne bei uns auf Instagram connectradio-nürnberg vorbei. Da poste ich die Auflösung. Ich bin Steffi und das war's für diese Woche. Genießt euer Wochenende, genießt den Herbst und vielleicht sieht man sich ja auch am Altstadtfest. Bis dahin. 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
1: Im Studio Holger Dilk, schönen guten Tag. In der Union wird mal wieder über die Brandmauer zur AfD diskutiert. CSU-Vize Manfred Weber findet, das Konzept ist gescheitert und eine Riesenbelastung. Die Union sei so gezwungen, mit linken Parteien zusammenzuarbeiten, sagte Weber der Süddeutschen Zeitung. Aus der Union kommen aber auch andere Stimmen. CDU-Vize und Familienministerin Prien hat sich zuletzt erst klar gegen die AfD positioniert. Sie hatte den Parteiausschluss von CDU-Politikern verlangt, die in Sachsen-Anhalt möglicherweise für den neuen AfD-Landtagspräsidenten gestimmt hatten. US-Präsident Trump sorgt mit seinem Kraftstoffdeal mit Russlands Präsident Putin einmal mehr für Furore. 300.000 Tonnen Diesel wollen die Russen in diesem Monat für die USA und den Weltmarkt bereitstellen. Klingt ja an sich erst einmal viel. Tom Husson.
2: Ja, aber das ist es eigentlich gar nicht, denn allein die USA verbrauchen sehr viel Diesel. Dort würden die 300.000 Tonnen gerade mal für 14 Stunden reichen.
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2: Einen wunderschönen Samstag wünsche ich euch hier bei Das Runde muss ins Eckige, euer Sascha Mario Kassner. Ja, ich hoffe, es geht euch gut. Es gibt natürlich jede Menge Neues, denn wir haben ja heute den 15. Spieltag, der ja bereits gestern schon angefangen hat. Und ich würde sagen, wir starten erstmal richtig durch mit Musik. Was habe ich heute für euch dabei? Hardstyle auf Deutsch und Hardstyle bei absolut beliebten Songs. Genau. Ich hoffe, ich kann euch heute so ein bisschen einheizen. Jetzt Harrison & Ford mit 99 Luftballons und danach Techno mit Addicted to You Techno.

So ihr Lieben, ja, in 5 Minuten ist auch schon Startschuss. Ihr werdet euch gewundert haben, dass ich heute so relativ ruhig bin, aber irgendwie, ich weiß nicht, hier so richtig entspanntes Feeling. Ich hoffe, bei euch auch. Genau. Und ansonsten, ja, hoffe ich, man hört mich. Und es läuft hier alles rund, genau. Ja, was kann man denn schon sagen zu dem 5. Spieltag heute? Jede Menge. Und zwar gab es ja gestern bereits ein Spiel. Die Bundesliga ist nach dem Länderspielpause zurück und der Freitagabend hatte direkt einen echten Fußballkrimi zu bieten. Besonders interessant für deine Sendung, das Runde muss ins Ecke, war eben Dortmund verspielt eine sichere geglaubte Führung. Bremen feiert ein unglaubliches Comeback und Bayern kann heute den Druck auf den Tabellenführer so richtig erhöhen. Ja, Borussia Dortmund 2:2 gegen Werder Bremen. Ja, in der 80. Minute fiel das erste Tor 1:0 durch Daniel Svensson. In der 85. Minute das 2:0 durch Nico Schlotterbeck und in der 88. Minute das 2:1 durch Ludovic Reis und in der 90. Minute beziehungsweise 92. Minute das 2:2 durch Niklas Füllkrug. Die Geschichte des Abends, ausgerechnet Ex-Dortmunder Niklas Füllkrug erzielt den späten Ausgleich für Bremen. Der BVB verpasst damit den 5. Sieg im 5. Bundesligaspiel, kassierte seinen ersten Punkteverlust der Saison. Besonders bemerkenswert, Werder Bremen holt schon am vorigen Spieltag gegen Augsburg einen 0:2 Rückstand auf. Die Mannschaft von Daniel Thionneau entwickelt echtes Comeback-Qualitäten. BVB-Trainer Niko Kovac ärgert sich sowohl über individuelle Fehler als auch über Schiedsrichterentscheidungen. Diskussionsfrage für die Sendung heute, hätte ich mir so überlegt, hat Dortmund das Spiel selbst verschenkt oder hat Werder mit seiner Moral den Punkt absolviert? Ich würde sagen, wir spielen noch kurz ein bisschen Musik und hören dann die aktuellen Sportticker. Da Twickards High Level mit Can Can im Hardstyle Mix.

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Ja, was sehr auffällig ist, würde ich jetzt auch gerne noch erklären oder mitteilen. Dortmund ist noch angeschlagen, hat aber erstmals Punkte abgegeben. Bayern hat mit 14 Toren in 4 Spielen bereits eine starke Offensive gezeigt. Zuletzt gewann der Rekordmeister mit 7:0 gegen Union Berlin. Und das ist schon wirklich eine Mordsleistung, sage ich jetzt einfach mal ganz frech. Ja, in nicht so gutem Fußballdeutsch, sage ich jetzt einfach mal. Ja, was war denn noch? Bayern hat mit 14 Toren in 4 Spielen bereits eine starke Offensive gezeigt. Zuletzt gewann der Rekordmeister, wie gesagt, 7:0 gegen Union Berlin. Freiburg ist ebenfalls noch ungeschlagen und punktegleich mit Bayern. Bremen steht noch 5 Partien mit 8 Punkten ordentlich da. Borussia Mönchengladbach ist mit 4 Niederlagen aus 4 Spielen und 0 Punkten Tabellenletzter. Ja, Rückblick auf den letzten Spieltag, also den 4. Spieltag. Bayern München hatte ich ja eben schon gesagt, gegen Union Berlin 7:0 in Bayern. Frankfurt gegen Freiburg 2:2. Gladbach Mainz 3:4. Hamburg SV Köln 2:1. Werder Bremen Augsburg 3:2. Stuttgart Dortmund 0:1 in Stuttgart. Leverkusen Leipzig 2:0 in Leverkusen. Schalke Elversberg 0:0. Und Paderborn Hoffenheim 3:1. Ja, die drei größten Geschichten dieses Spieltags waren das Bayern-Schützenfest gegen Union, die nächste Niederlage von Gladbach beim torreichen 3:4 gegen Mainz und der überraschende, deutliche Paderborn-Erfolg über Hoffenheim. Ja, ich würde sagen, wir hören jetzt noch mal ein bisschen Musik und dann sage ich euch noch, wer wann wo mit wem was spielt. Sage ich jetzt einfach mal. Ja, Another Love von Ostecke und danach würde ich sagen, spiele ich für euch The Falling Down. Ist auch ein mega, mega cooler Song, vor allem in der Version des Hardstyles Empire States of Mind, den House Remix.

Ja, ich habe euch noch ein paar interessante Facts. Und zwar FC Augsburg, Bayern München, auch jetzt 15.30 Uhr das bayerische Duell. Der Rekordmeister, ja, darf man nicht vergessen, Bayern München, startet heute gegen den Augsburger Verein und bringt jede Menge Rückenwind mit. 7:0 gegen Union Berlin am vergangenen Spieltag. 7 Treffer, eindeutiges Ausrufezeichen. Sag mal, was ist denn los? Ich habe heute Sprachprobleme. Das geht ja mal überhaupt nicht. Ja, es ist halt ein typischer Samstag, genau. Ein Ausrufezeichen und die klare Ansage mit Bayern ist in dieser Saison zu rechnen. Doch Augsburg ist kein Gegner, der sich einfach kampflos ergibt. Gerade zu Hause können die Fuggerstädter unangenehm werden. Die große Frage lautet, kann Augsburg den Münchner Offensivdrang stoppen oder setzt Bayern die nächste Duftmarke in Meisterschaftsrennen? Mainz 05 gegen Bayer Leverkusen ebenfalls jetzt direkt im Anschluss. Wer setzt seinen Aufwärtstrend fort? Mainz kommt mit einem bemerkenswerten Erfolg aus der Länderspielpause. Das 4:3 bei Borussia Mönchengladbach hat gezeigt, dass diese Mannschaft auch in schwierigen Phasen zurückschlagen kann. Auf der anderen Seite steht Bayer Leverkusen. Die Werkself konnte zuletzt RB Leipzig mit 2:0 bezwingen. Zwei Mannschaften, die mit positiven Ergebnissen im Rücken aufeinandertreffen. Wer kontrolliert das Mittelfeld? Wer setzt die entscheidenden Akzente im letzten Drittel? Und welche Mannschaft beweist heute die größere Konsequenz vor dem Tor? Dann habe ich noch TSG Hoffenheim gegen Hamburger SV. Zwei Teams mit Ambitionen. Für Hoffenheim gilt es, nach der 1:3 Niederlage in Paderborn die richtige Reaktion zu zeigen. Der Hamburger SV dagegen kommt mit seinem 2:1 Erfolg gegen den 1. FC Köln nach Sinsheim. Für den HSV wäre ein weiterer Sieg ein wichtiges Signal. Hoffenheim wiederum will vor eigenem Publikum zeigen, dass der letzte Auftritt nicht dem eigenen Anspruch entspricht. Hier treffen Wiedergutmachung und Selbstvertrauen aufeinander. Ja, ich würde sagen, einen machen wir noch, dann spielen wir noch ein bisschen Musik. Union Berlin gegen den SV Elversberg. Charaktertest nach dem Debakel. 7 Gegentore gegen Bayern München. Für Union Berlin war der vergangene Spieltag einer zum Vergessen. Jetzt steht das Heimspiel gegen den SV Elversberg an. Die Gäste haben mit dem toriosen Unterschied auf Schalke zuletzt gezeigt, dass sie durchaus in der Lage sind, auch auswärts kompakt aufzutreten. Für Union ist die Marschroute eindeutig. Stabilität zurückgewinnen, Zweikämpfe annehmen und die eigenen Fans wieder mitnehmen. Elversberg dagegen kann ohne großen Favoritendruck antreten und genau darauf seine Stärke ziehen. Oder daraus seine Stärke ziehen, genau. Outsider mit Gimme Bass und King Orgasm One, Finch, Jason Walls mit Emma habe ich für euch im Gepäck und ich würde sagen, wir hören uns ja dann gleich wieder.

Ja, ihr habt es bereits gehört, das erste Tor direkt nach dem Anpfiff hier, weil das Runde muss ins Eckige, für Augsburg gegen Bayern München in der ersten Minute in der WWK Arena. Ja, dort ist diese Woche Sven Jablonski, der Schiedsrichter. Ja, Wahnsinn, los geht's, direkt eine Minute später das Tor für Augsburg. Ja, ich bin ja eigentlich nicht wirklich für irgendein Team, aber Augsburg liegt quasi bei mir um die Ecke 45 Minuten. Also ich freue mich, dass es jetzt schon so richtig spannend losgeht. Ich würde sagen, ich erzähle noch ein bisschen weiter, weil ich bin heute irgendwie ein bisschen dran. Ja, Selbstbewusstsein gegen Wiedergutmachung. Paderborn hat vor der Länderspielpause für eines der bemerkenswertesten Ergebnisse gesorgt. 3:1 gegen Hoffenheim. Bei einem oder ein Erfolg, der Selbstvertrauen gibt. Stuttgart hingegen musste sich Borussia Dortmund knapp mit 0:1 geschlagen geben. Jetzt stellt sich die Frage, kann Paderborn seine starke Leistung bestätigen oder meldet sich der VfB mit 3 Punkten zurück? Ja, das Topspiel am Abend, heute Abend 18.30 Uhr, wartet für euch natürlich noch ein Spiel RB Leipzig gegen Eintracht Frankfurt. Zum Abschluss der Bundesliga Samstag wartet noch ein hochinteressantes Duell für euch. Die Leipziger wollen nach der Niederlage gegen Leverkusen wieder ein anderes Gesicht zeigen. Frankfurt wiederum kommt aus einem 2:2 gegen Freiburg. Zwei Mannschaften mit Ambitionen und da wird euch heute Abend bestimmt einiges Cooles erwarten. Ja, solange jetzt hier so die Einspiel- oder Anspielphase ist, mache ich einfach so eine kleine Begrüßungsrunde. Ich freue mich, dass ihr eingeschaltet habt hier bei Das Runde muss ins Eckige von 15 bis 18 Uhr. Mein Name ist Sascha Mario Kassner aus dem Sendestudio im Schwaberländle. Genau. Ja, ich möchte jetzt erstmal mich recht herzlich bedanken für eure störungsfreien Wünsche. Liebe Grüße natürlich an die Susanne und den Uwe, an die Britta, an den Kai, an die Eli, an den Thomas, an den Jürgen, an die Jessica, an die Jenny, an den Marcel, an alle, die heute eingeschaltet haben. Ich habe jetzt, glaube ich, alle aufgezählt. Und natürlich liebe Grüße an meine Kollegen aus dem Fußballbereich, an die liebe Franzi, an den lieben Marco. Liebe Grüße natürlich an meine Bergfestkollegen, die Sabine Baumeister, an den Heiko, an den Andreas Hoffmann und den lieben Klaus. Jetzt ab durch die Mitte würde ich sagen, Harrison Ford, Zwei Engel und Charlie mit Amsterdam und Lockdown mit Flowers. Und wenn sich was Neues ergibt, melde ich mich natürlich bei euch.

ein traumhaftes Tor gefallen für Leverkusen in Mainz in der 5. Minute durch Andrich. Mit 115 km/h flog dieser Ball ins Tor. Ein Wahnsinn. Hier ein richtiges cooles oder ein richtiger cooler Auftakt am 5. Spieltag. Wahnsinn. Ja, in der Mewa Arena das erste Tor eben gefallen für Leverkusen gegen Mainz. Dr. Max Burda pfeift dieses Spiel heute und man darf echt gespannt sein. Ich habe euch auch noch ein paar weitere Neuigkeiten dabei, aber ich würde sagen, wir spielen jetzt einfach mal noch ein bisschen Musik und danach der aktuelle Sportticker mit mehr Neuigkeiten auch aus anderen Sportbereichen.

0: Also hier geht's so richtig ab. 2-0 Führung für Leverkusen. Direkt in der 9. Minute durch Schick geschossen. Also Wahnsinn, was hier heute schon abgeht. Man darf wirklich gespannt sein, wie viele Tore heute noch getroffen werden. Genau, und jetzt aktuell für euch den Sportticker.
1: Für den sportlichen Teil im Studio Markus Mösser. Große Ehre für Jürgen Klopp. Exakt 11 Jahre nach seinem Amtsantritt beim FC Liverpool hat der Kulttrainer jetzt ein bleibendes Denkmal an der Anfield Road bekommen. Im Vereinsmuseum der Reds wurde eine Bronzestatue zu Ehren von The Normal One enthüllt. Das Design fängt Kloppo in einer absolut typischen Pose ein. Basecap auf dem Kopf, eine Hand auf dem Herzen, die andere zur Jubelfaust geballt. Gestiftet wurde das rund 46 cm große Kunstwerk von der Fanvereinigung Spirit of Shankly als ewiger Dank für 8 Titel, darunter die Champions League und die ersehnte englische Meisterschaft. Erschaffen hat die Statue übrigens der bekannte Bildhauer Andy Edwards, der in Liverpool auch schon die berühmte Beatles-Statue verewigt hat. Es gibt eine Einigung für ein Formel-1-Rennen in Ruanda, wie Regierungs- und Verbandskreise bestätigt haben. Das offizielle Go der FIA soll dann nächste Woche in der Hauptstadt Kigali verkündet werden. Finanzielle Schützenhilfe kommt wohl aus Katar. Damit kehrt die Motorsport-Königsklasse nach fast 40 Jahren Abstinenz auf den afrikanischen Kontinent zurück. Zuletzt wurde dort 1993 im südafrikanischen Kialami gefahren und das Beste für alle Afrika-Fans, auch ein zweiter Grand Prix auf dem Kontinent, etwa in Südafrika, ist damit noch nicht vom Tisch. Paukenschlag im alpinen Skisport. Kurz vor dem Saisonstart ist der langjährige FIS-Renndirektor Markus Waldner überraschend zurückgetreten. Der 63-jährige Südtiroler legt sein Amt nach 12 Jahren mit sofortiger Wirkung nieder und begründet den Schritt mit der enormen Belastung der vergangenen Jahre. Ganz weg ist Waldner aber nicht. Er soll nämlich die Übergangsphase begleiten und ab der Saison 2026/27 eine neue Funktion im Weltverband übernehmen. Wer die langfristige Nachfolge antritt, ist derzeit noch offen. Vorerst übernimmt Frauenrenndirektor Peter Gerdol die Männerrennen in Personalunion. Der Weltcup startet am 24. Oktober traditionell in Sölden. Überraschende Kehrtwende im europäischen Fußball. UEFA-Präsident Alexander soll weitermachen. Mitgeteilt, dass er sich beim UEFA-Kongress im April 2027 in Kasachstan für eine 4. und letzte Amtszeit zur Wahl stellt. Eigentlich hatte Zifferin einen Rückzug angekündigt. Laut UEFA haben ihn die Verbände jedoch einstimmig gebeten, seine Entscheidung zu überdenken. Zifferin ist bereits seit 2016 im Amt, ein Gegenkandidat ist bislang nicht in Sicht. Das waren soweit die Meldungen vom Sport.
0: Ja, es ist wieder ein Tor gefallen, ihr habt es mitbekommen. Und zwar wirklich mega, mega. Hoffenheim gegen Hamburg. Der Hamburger SV hat sein erstes Tor geschossen in der 12. Minute durch Pulsen in der SNP Arena. Dort ist heute Harren Osmars der Schiedsrichter. Ja, da darf man gespannt sein. Erst ging der Ball an die Latte und dann direkt ins Tor. Genau. Also heute geht's hier richtig zur Sache. Wir hatten heute schon das schnellste Tor der Bundesliga-Geschichte. Also wirklich Wahnsinn. Und ich würde sagen, wir schauen trotzdem einfach mal hier weiter in die Musikgenres rein. Beziehungsweise ich habe heute euch Hardstyle dabei. Habe ich mit von Dorftech als nächstes für euch. Und danach würde ich sagen Scooter und Harrison Ford mit God Save The Rave. Ja, ich habe mir gedacht, ich spiele heute mal ein bisschen was anderes. Rock kann ja jeder, Pop ebenfalls auch. Und machen wir mal was ganz Besonderes. Ich hoffe, euch gefällt's. Ja, auf eurem Lieblingsradio waren ja immer mega coole Formate gespielt, mega coole Moderatoren. Vielen Dank an die Moderatoren, die mir den Stream übergeben haben auf eurem Lieblingsradio. Vielen, vielen Dank dafür. Schaut auf der Homepage mal nach den Sendeplänen, was es denn da so alles gibt. Ich werde euch nachher mal so eine kleine Beispielversion davon geben.

Ja, ich habe euch dann doch noch einiges Interessantes. Erstmal so eine grobe Überblick, wie es denn jetzt momentan so steht, sage ich jetzt mal, und läuft und sich wendet. Ja, also richtig heftig, schon mal richtig heftig losgegangen heute. Einige Tore schon geschossen worden, also Wahnsinn. Ja, in Hoffenheim 0:1 für den Hamburger SV. Augsburg 1:0 gegen Bayern. Mainz 0:2 gegen Leverkusen zu Hause. Union Berlin 0:0 gegen Elversberg. Und Paderborn 0:0 gegen Stuttgart. Ja, ich habe da noch so ein paar interessante Facts. Leipzig, große Ambitionen und schon früh in der Saison erste Diskussionen um den Trainer. Martin Demichelis hat nach 4 Bundesligaspielen gerade einmal 2 Siege auf dem Konto. Für einen Verein wie RB Leipzig, der international ganz oben mitspielen möchte, ist das natürlich nicht die erhoffte Ausbeute. Und schon taucht ein bekannter Name in den Spekulationen auf, Julian Nagelsmann. Doch noch steht Demichelis nicht unmittelbar vor dem Aus. Vielmehr will er mit intensiver Analyse, klare Ansprache und taktischen Veränderungen die Wende schaffen. Die Frage ist allerdings, wie viel Geduld haben die Verantwortlichen im Leipzig tatsächlich? Und vor allem, ist es richtig, nach gerade einmal 4 Spielen überhaupt schon über einen Trainerwechsel nachzudenken und zu diskutieren? Also ich würde mich da eigentlich relativ noch raushalten. Ja, und bei Union Berlin brennt sportlich natürlich auch die Luft. 4 Spiele, gerade einmal einen Punkt und schon 17 Gegentore. Das ist nicht einfach nur eine schlechte Phase, das ist der schwächste Bundesliga-Saisonstart der Vereinsgeschichte. Jetzt soll Mauro Lustrinelli die Wende einleiten. Aber wie viel kann ein Trainer innerhalb kurzer Zeit überhaupt verändern? Neue Trainingsimpulse, eine andere Ansprache, vielleicht taktische Anpassungen, all das kann helfen. Doch am Ende müssen die Spieler auf dem Platz wieder Stabilität finden. Und eins ist natürlich klar, der neue Trainer braucht nicht nur gute Ideen, sondern möglichst schnell auch Ergebnisse. Und ich würde sagen, wir hören jetzt direkt nochmal rein in die Musik und lassen uns ein bisschen betören von dem Hardstyle heute. Ja, Trinix Remix Empire Station of Mind. Und davor Ikemel Bari mit Keta und Krawall für euch hier bei Das Runde muss ins Eckige.

wir haben wieder, wie ihr gehört habt, ein Tor. Ein Tor, man darf gespannt sein, für wen. Nein, ich weiß es natürlich. Ja, ich versuche ja nur ein bisschen, Spannung aufzubauen. Genau, und zwar Paderborn 0:1 gegen Stuttgart. Ein Megator und verdient in der 25. Minute durch Chabon. Ja, in der Home Deluxe Arena konnte da ordentlich zugeschlagen worden. Ja, erstmal hatte man gedacht, dass er gehalten wurde, aber dann ging er doch ins Tor. Ja, was kann man denn noch? Ach ja, genau, das ist mir auch noch ganz arg aufgefallen. Und zwar in der zweiten Liga ging es jetzt auch ganz heiß her über Sandra Wagners Fehlstart bei Hannover 96. Ein prominenter Name zurück an der Seitenlinie. Aber der Einstand hätte kaum schlechter verlaufen können. Sandro Wagner übernimmt Hannover 96 und erlebt gleich bei seinem ersten Auftritt eine deutliche 0:3 Niederlage gegen Magdeburg. Bereits nach einer halben Stunde lag Hannover mit 2 Toren zurück. Wagner steht für intensiven, mutigen Fußball. Doch gerade bei seiner Premiere wurden die Schwächen seiner neuen Mannschaft schonungslos aufgedeckt. Jetzt wird interessant, wie schnell er seine Ideen vermitteln kann, denn eines wissen wir im Fußball: ein neuer Trainer bringt Hoffnung mit, aber an den Ergebnissen wird er gemessen. Genau, dann würde ich sagen, machen wir noch eins dazu. 6 Spiele, 6 Siege, 18 Punkte. Hertha BSC präsentiert sich in der zweiten Bundesliga bislang in beeindruckender Form. Und das Bemerkenswerte daran ist nicht nur die sportliche Bilanz. Nach zahlreichen Veränderungen im Kader hat Stefan Neidl eine Mannschaft geformt, die zusammenarbeitet, füreinander kämpft und offensichtlich auch abseits des Platzes hervorragend harmoniert. Sogar gemeinsame Dönerabende gehören dazu. Manchmal sind es eben nicht nur Millionen Transfers, die eine erfolgreiche Mannschaft ausmacht, sondern Vertrauen, Gemeinschaft und eine klare Spielidee. Und jetzt stellt sich die große Frage, ist Hertha in dieser Saison endlich bereit für die Rückkehr in die Bundesliga? Wir werden sehen. Ich würde sagen, wir machen jetzt einfach mal weiter mit Musik. Oliver Tree, Yusuf und Dionysus mit Miss You und danach Cebra Paul Estak mit Kind eines Teufels.

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Ja, es ist bereits wieder ein Tor gefallen, wie ihr es mit Sicherheit mitbekommen habt. Und zwar in Mainz. In Mainz wurde der Anschlusstreffer oder beziehungsweise ein Anschlusstreffer in der 33. Minute durch Kaki erschossen gegen Leverkusen. Ja, man darf mal wirklich gespannt sein, weil da wirklich gerade so richtig Tempo aufgenommen wird, um eben einen weiteren Anschlusstreffer zu schießen. Ja, ich würde sagen, hier sieht es richtig kräftig schon aus. Insgesamt heute Nachmittag schon 6 Tore gefallen. Ich habe dann auch noch ein paar interessante Neuigkeiten für euch. Beim 1. FC Nürnberg zum Beispiel läuft sportlich vieles nach Plan. Miroslav Klose hat seine Mannschaft in die Spitzengruppe der 2. Bundesliga geführt. Doch ausgerechnet jetzt trifft den Club eine bittere Personalnachricht. Finn-Ole Becker, einer der wichtigsten Spieler im Mittelfeld, musste am Meniskus operiert werden. Möglicherweise fällt er sogar bis zur Rückrunde aus. Und damit steht Klose vor einer echten Herausforderung. Wie ersetzt man einen Spieler, der nicht nur spielerische Qualitäten mitbringt, sondern auch für Struktur und Kreativität sorgt? Genau hier wird sich zeigen, wie breit der Nürnberger Kader tatsächlich aufgestellt ist. Ja, also wirklich schade, wenn es dann ein Verein wirklich so trifft mit Gesundheit und ja. Ja, beinahe hätten wir jetzt wieder ein Tor gehabt gegen Bayern. Also ich weiß nicht, was da los ist. Ganz, ganz herbe Situationen hier gegen die Schwaben, gegen uns, also die Schwäbisch-Schwaben, ich bin ja auch in Schwaben, gegen die Augsburger, muss ich schon sagen. Bayern München, ihr müsst ein bisschen aufwachen, ihr müsst ein bisschen genauer schießen und vor allem auch eben offensiver werden. Jetzt würde ich sagen, Saltatio Mortis und Finch mit Keine Regeln und auch Hypnatos mit Tell Me Why.

Ja, es ist wieder ein Tor gefallen, habe ich euch ja schon übermittelt. Wahnsinn, Mainz holt auf. In der 42. Minute nochmal KC, das 2:2 gegen Leverkusen. Leverkusen hatte das Spiel komplett im Griff, die ersten 40 Minuten oder 30 Minuten. Und jetzt so aufgeholt, Wahnsinn. Also nochmal kurz die Zwischenstände. Hoffenheim 0:1 gegen den SV Hamburg. Augsburg 1:0, Bayern. Mainz 2:2 gegen Leverkusen zu Hause. Union Berlin 0:0 gegen Elversberg. Und Paderborn 0:1 gegen Stuttgart. Ja, was habe ich denn noch? Ja, ich habe noch ein paar Informationen zum DFB-Pokal. Ein mega, mega Ding, was ich sagen muss, die Geschichte, also wirklich total geschichtsvoll. Stellt euch das einmal vor. Ihr seid Trainer eines Regionalligisten, werft mit einem sensationellen 5:2 einen Zweitligisten aus dem DFB-Pokal und nur wenige Wochen später seid ihr euren Job los. Genau das ist beim SSV Jodelo 2 passiert. Der Verein sorgt zunächst bundesweit für Schlagzeilen, doch im Liga-Alltag läuft überhaupt nichts zusammen. Und so mussten Trainer Christian Arambasic und sein Assistent gehen. Jetzt steht am 28. Oktober ausgerechnet Hertha BSC vor der Tür. Das ist eine dieser Geschichten, die nur der Fußball schreiben kann. Die große Frage, war die Trennung sportlich notwendig oder hatte der Verein seinen Pokalhelden mehr Vertrauen schenken müssen? Ja, dann habe ich noch aus dem DFB-Pokal für euch dabei. Manchmal schreibt der Spielplan seine ganz eigenen Geschichten. Gestern Abend liefern sich Borussia Dortmund und Werder Bremen ein spektakuläres 2:2. Dortmund führt bereits mit 2 Toren. Bremen kommt zurück. Und in gerade einmal gut 2 Wochen sehen sich beide Mannschaften wieder. Diesmal allerdings im DFB-Pokal. Am 27. Oktober geht es nicht um einen Punkt oder 3 Punkte. Diesmal geht es um alles oder nichts. Verlängerung möglicherweise, Elfmeterschießen. Und am Ende bleibt nur eine Mannschaft im Wettbewerb. Besonders für Dortmund könnte dieses Wiedersehen eine Frage der Wiedergutmachung sein. Ja, ich würde sagen, wir hören in die Musikgeschichte rein, wollte ich gerade sagen. Dimitri Vegas und Like Mike, Brennan Hart mit Because the Night und danach ABC und Buzzword und Coax mit Believe. Ja, ihr seid hier bei Das Runde muss ins Eckige mit eurem Sascha Mario Kastner aus dem Sendestudio in Weißenhorn. Ich freue mich, dass ihr eingeschaltet habt und hier seid. Ja, wir haben jetzt 16:16 Uhr.

So wie ich euch ja bereits mitgeteilt habe, ist ein weiteres Tor gefallen. Und zwar Hoffenheim und Hamburg habe ich jetzt hier eigentlich sagen wollen. Ja, also keine Ahnung, jetzt irgendwie bin ich jetzt ein bisschen abgerutscht aus meiner Moderation, aber das passiert einfach. Ja, eigentlich spielen jetzt noch zwei Partien. Hoffenheim gegen den Hamburger SV und Augsburg gegen Bayern München haben jetzt noch einige Minuten. Die restlichen drei Partien sind bereits in der Halbzeitpause. Mainz 2:2 gegen Leverkusen in der Halbzeitpause. Genauso Union Berlin gegen Elversberg 0:0 und Paderborn 0:1 gegen Stuttgart in der Halbzeitpause. Die anderen haben jetzt noch so circa drei, vier Minuten und ich würde sagen, ja, dann erzähle ich euch jetzt einfach noch ein bisschen was. Der DFB-Pokal ist bekannt für seine Überraschungen. Kleine Vereine werfen große Favoriten raus, Amateurmannschaften schreiben Geschichte und manchmal scheitert ein Bundesliga-Spiel oder Team schon beim ersten Auftritt. Doch in diesem Jahr ist etwas anders. Alle 18 Bundesligisten haben die erste Runde überstanden. Das hat es seit der Saison 2008-09 nicht mehr gegeben. Und jetzt wird es richtig interessant, denn gleich viermal treffen in der zweiten Runde Bundesligisten direkt aufeinander. Das bedeutet, mindestens vier Erstligisten müssen sich bereits Ende Oktober aus dem Wettbewerb verabschieden. Der Weg nach Berlin wird langsam enger. Ja, jetzt schauen wir einfach mal, was es noch so gibt. Ich glaube, ja genau, Augsburg und Bayern München bereits auch in der Halbzeitpause. Ja, jetzt spielen im Endeffekt noch Hoffenheim und Hamburg, aber da kann sich's auch nur noch um einige Sekunden drehen. Ich würde sagen, wir machen jetzt noch Believe und God Shave the Green, wollte ich gerade sagen, und Freitag und Samstag. Und dann mache ich so eine grobe Zwischenbilanz, wie jetzt die erste Halbzeit so gelaufen ist.

So, jetzt schauen wir uns einfach mal so grob die, also aus der Halbzeit ein, 1:1 TSG Hoffenheim gegen den Hamburger SV, erste, also FC Augsburg 1:0 gegen Bayern München, dann FSV Mainz 2:2 gegen Bayer Leverkusen, Union Berlin 0:0 gegen SV 07 Elversberg, SC Paderborn 0:1 gegen VfB Stuttgart. Was für ein Auftakt in dieser Bundesliga, an diesem Bundesliga-Samstag. 5 Begegnungen laufen parallel und schon jetzt gibt es reichlich Gesprächsstoff. Besonders überraschend ist die Entwicklung in Augsburg. Der FCA liegt gegen den großen Favoriten Bayern München mit 1:0 vorne. Auch in Mainz ist richtig Betrieb. Zwischen Mainz 05 und Bayer Leverkusen steht es bereits 2:2. 4 Treffer und ein offener Schlagabtausch. In Hoffenheim liefern sich die TSG und der Hamburger SV beim 1:1 ein ausgeglichenes Duell. Der VfB Stuttgart liegt beim SC Paderborn mit 1:0 vorne, während zwischen Union Berlin und Elversberg noch keine Tore gefallen sind. Und damit ist eines klar, dieser Bundesliga-Samstag hält wieder einige Überraschungen bereit. Besonders spannend wird es jetzt, wie die Trainer reagieren und welche Mannschaften bis zum Pausenpfiff noch einmal nachlegen können. Beziehungsweise bis zum Endpfiff, muss ich ja sagen. Pause haben wir ja jetzt schon. Mann, konzentrier dich doch mal. Ja, liebe Grüße jetzt weiterhin auch noch an den lieben Jack, an den Stefan, an den Steffen, an Marcel, an Markus, an den Martin, an die liebe Laura, an den lieben kann ich jetzt nicht ganz so gut lesen. Roy Luschen, genau. Ich hoffe, dass ich es richtig ausgesprochen habe. Liebe Grüße an die Emma, an den Leo und natürlich an die Laura, die zweite Laura. Genau, und ich würde sagen, Leschuk, Satox mit Infinity und Harris Ford mit Outsider und Irrenhaus habe ich direkt für euch vorbereitet und dann geht es ja auch schon wieder hart Backboard Richtung zweite Spielzeit.

So, die ersten Bälle rollen schon wieder. Die ersten Paarungen laufen auch schon wieder. Und zwar Anpfiff bereits in Augsburg gegen Bayern. Mainz und Leverkusen spielen auch schon wieder. Union Berlin gegen Elversberg, genauso wie Paderborn und Stuttgart. Ich denke, Hoffenheim und Hamburg werden die nächsten paar Minuten auch so richtig durchstarten. Was gibt's noch so Neues? Was könnte ich euch noch erzählen? Ich würde sagen, wir machen jetzt einfach mal ein bisschen, sag ich mal, leichter, cooler und ja, ein bisschen mehr Bum Bum. Ja, ich wurde schon angeschrieben, warum ich heute so viel Bum Bum mache. Ja, ganz einfach. Irgendwie gefällt es euch, habe ich mir sagen lassen. Und deswegen machen wir hier mal so richtig ein auf Hau drauf und geh durch die Mitte. Genau, Visa, Asbak und Meet Her at the Love Parade habe ich für euch dabei. Und Hardness mit Lay All Your Love on Me. Ja, und ich glaube, zu mitbekommen zu haben, dass das Spiel jetzt angelaufen wäre. Nee, noch nicht ganz. Aber ich denke, jeden Moment wird es losgehen. Und wenn wieder ein Tor läuft, natürlich, oder fällt, dann werde ich euch natürlich direkt Bescheid geben.

Ja, das war der Anschlusstreffer, den ich euch vorher angekündigt habe für den FC Bayern München. In der 51. Minute durch Diaz. Ja, leider auch ein Torwartfehler auf Seiten der Augsburger. Aber man darf gespannt sein, weil so sind es jetzt natürlich Bayern München wieder direkt im Spiel drinne. Ja, Hoffenheim 1:1 gegen den Hamburger SV, Augsburg 1:1 gegen Bayern, Mainz 2:2 gegen Leverkusen, Union Berlin 0:0 gegen Elversberg und Paderborn 0:1 gegen Stuttgart. Ja, man darf gespannt sein, was der Nachmittag heute noch so bringt. Genau, wir spielen noch mal ein bisschen Musik und dann bringe ich noch ein paar News für euch.

Also hier fällt ein Tor nach dem anderen. Jetzt muss ich dazwischen grätschen und euch einfach informieren. In Mainz gegen Leverkusen hat Leverkusen in der 45. Minute durch Guanaza ein Tor geschossen. Deswegen steht es jetzt hier 2:3 für oder 3:2 für Leverkusen. Dann wurde in Bayern bzw. Augsburg gegen Bayern das erste Tor für Bayern aberkannt. Weil er zu früh gestartet ist für ein leichtes Abseits. Jetzt in der 55. Minute ein neues Tor durch Salibari. Ja, die Bayern waren so stinkig und haben da richtig drauf geklotzt. Also Wahnsinn, was hier jetzt so abgeht. Ja, und dann das zweite Tor für Hoffenheim gegen Hamburg in der 53. Minute durch Conte. Auch ein Megator. Also hier geht es gerade richtig ab. Es steht jetzt in Hoffenheim 2:1 gegen Hamburg, Augsburg, Gleichstand 1:1 mit Bayern, Mainz ein Tor hinten dran gegen Leverkusen 3:2, Union Berlin und Elversberg immer noch torlos 0:0 und Paderborn gegen Stuttgart 1:0 die Führung für Stuttgart. Genau, und ich würde sagen, ab durch die Mitte mit Jordis und Axel F und Techno, this is the life, Techin'.

Ja, jetzt ist leider oder Gott sei Dank ein bisschen ruhiger geworden. Es steigt zwar der Druck in den einzelnen Paarungen, sage ich jetzt einfach mal so, aber das ist selbstverständlich klar. Jeder möchte jetzt seine Punkte holen, jeder möchte jetzt zeigen und sich präsentieren, was er kann und noch den einen oder anderen Punkt natürlich auch sichern. Genau, ja, ihr merkt ein bisschen, ich bin jetzt ein bisschen ruhiger, aber es macht ja nichts, weil man muss ja nicht immer reinbabbeln. 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Ja, und jetzt sind gleich zwei Tore gefallen. Und zwar einmal in der Gruppierung Augsburg gegen Bayern. Das 2:1 für Augsburg melde ich euch direkt in der 65. Minute durch Ribeiro. Und ich bin der Meinung, da war noch was in Mainz, und zwar das 4:2 für Leverkusen gegen Mainz in der 65. Minute, geschossen von Diaby. Also hier geht's doch wirklich noch richtig ab. Aber nichtsdestotrotz, ich mache jetzt für euch Musik, um auch einfach ein bisschen selber auszusteigen. DJ Gollum und Scarlett und Subsonic mit All the Things She Said. Und danach Sound Rush und AG mit Coco Jumbo. Und ich würde sagen, wir tragen direkt einen dritten hinterher. Vize Asbak mit Will Techno.

0: So, da ist er wieder. Die Musik ist richtig cool gewesen. Warum ich heute so Bum-Bum mache, irgendwie ist mir heute auch einfach so. Jetzt habe ich noch zur Champions League einige Informationen für euch. Am 13. und 14. Oktober wird der zweite Spieltag der Champions League Phase ausgetragen. Am 13.10. spielt Viking Stavanger gegen Bayern München, RB Leipzig gegen den PSV Eindhoven und Galatasaray gegen den FC Barcelona, und am 14.10. spielen Bodo Glimt gegen Borussia Dortmund, Manchester City gegen Paris Saint-Germain und AS Rom gegen Real Madrid. Europas Fußballbühne macht sich bereit für die nächste große Champions League Woche. Und es sind Begegnungen dabei, die das Herz jedes Fußballfans höher schlagen lassen. Bayern München muss nach Norwegen zu Viking Stavanger. Die Dortmunder reisen ebenfalls nach Norwegen zu Bodo Glimt. Und RB Leipzig bekommt es mit der PSV Eindhoven zu tun. Und international warten echte Schwergewichter Galatasaray gegen Barcelona und Manchester City gegen Paris Saint-Germain und die Roma gegen die Real Madrid. Besonders spannend ist die Frage, wie die deutschen Mannschaften mit der Doppelbelastung aus Bundesliga und internationalem Wettbewerb umgehen. Und dann, wer in beiden Wettbewerben erfolgreicher sein wird, braucht nicht nur eine starke erste Elf, sondern auch einen breiten Kader, genau so nennt man das. Ja, Europa League, Hoffenheim und Leverkusen international gefordert. Am Donnerstag, 15. Oktober, geht die Europa League weiter. Ja, 18.45 Uhr Lech Posen gegen Bayern Leverkusen, 21 Uhr Hoffenheim gegen Besiktas Istanbul und 18.45 Uhr RB Salzburg gegen den AC Mailand. Und ich würde sagen, wir hören jetzt einfach noch mal ein bisschen Musik, nachdem ja so schon wieder 2 Tore bei Augsburg gegen Bayern München aberkannt wurden. Also es ist einfach Hammer heute, was hier abgeht. Ein Tor nach dem anderen, ein Tor nach dem anderen, was nicht zählt. Ich glaube, das war jetzt schon das dritte oder gar das vierte Tor, was heute nicht gezählt hat. Also Augsburg 2:1 gegen Bayern, immer noch Bestand.
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Also ich muss jetzt zwischengrätschen, weil sonst komme ich nicht mehr hinterher mit den Toren. Also Wahnsinn, endlich ein Tor geschossen für, naja, warte ich euch gleich sagen, also hier geht die Post ab, ein Tor geschossen für Union Berlin gegen Elversberg, 1:0 in der 81. Minute durch Burku, dann das 2:2 zwischen Augsburg und Bayern. Geschossen von Brown in der 80. Minute. Und ich höre, hier gibt's schon wieder ein Tor für den HSV. 2:2. Hoffenheim gerade eben geschossen durch Stange. Also Wahnsinn, was geht hier jetzt ab? Also wir haben jetzt Hoffenheim 2:2 gegen Hamburg SV. Augsburg 2:2 gegen Bayern. Mainz gegen Leverkusen 4:2 für Leverkusen. Union Berlin das erste Tor 1:0 gegen Elversberg. Und dann gab es noch ein zweites Tor für den VfB Stuttgart gegen Paderborn. Also hier geht's richtig ab heute. Das ist irgendwie immer so, vielleicht bin ich ja denn ihr Glücksbringer. Wer weiß. Müsste ich mir eigentlich was dafür bezahlen lassen. Ja, 83. Minute durch Führich für Stuttgart gegen Paderborn das 2:0. Also richtig Hammer. Da bin ich echt mal gespannt, auch wie dann heute Abend um 18.30 Uhr das Spiel Leipzig-Frankfurt verläuft. Wir hören jetzt einfach noch ein bisschen Musik, sofern es geht. Viel Vergnügen!

Also ich weiß nicht, was heute los ist. Ich glaube, ich muss mir da irgendwie eine Prämie holen, weil jedes Mal, wenn ich auf Sendung bin, flattern hier die Tore rein. Ja, das 2:2 wurde vorhin ja aberkannt für den Hamburger SV, aber jetzt haben sie es geschafft, in der 83. Minute durch Moffi dann doch dieses 2:2 erhalten. Ja, wir müssen mal schauen. Die meisten haben jetzt noch so 2 Minuten ohne Nachspielzeit. Mainz gegen Leverkusen, 1 Minute Nachspielzeit, 1 Minute ebenfalls für Union Berlin und Elversberg, 2 Minuten für Paderborn und Stuttgart. Ja, Hoffenheim und Hamburg, ebenfalls wie Augsburg und Bayern, noch in der regulären Spielzeit.

Ja, hier sind noch ein paar Tore, beziehungsweise ein Tor gefallen. Ich bin heute der Mann der Übertreibungen. Ja, und zwar 3:4 Mainz-Leverkusen, das Tor 92. Minute von Hollerbach für Mainz. Ja, hier geht's heute wirklich richtig zur Sache. Also man darf noch gespannt sein. Es haben bereits

Ja, es gab den Führungstreffer 3:2 für den Hamburger SV. Also Wahnsinn, was geht hier ab in der 94. Minute durch Mülheim? Also Wahnsinn, ich bin total begeistert, was hier heute so abgeht. Die letzten paar Minuten jetzt noch zu spielen. Hoffenheim gegen den Hamburger SV 3:2 und Augsburg 2:2 gegen Bayern München. Also es geht hier richtig ab. Ich würde sagen, wir spielen noch Musik und dann kann ich so eine grobe Zusammenfassung machen, die heute wahrscheinlich etwas länger dauert. Aber es macht richtig Spaß. Also fast so Spaß wie der Chartbreaker, muss ich sagen.

So, alle Spiele sind jetzt beendet. Auch endlich Bayern gegen Augsburg. Ja, ich würde sagen, machen wir einfach mal so grob. Hoffenheim gegen den Hamburger SV. Ja, natürlich war der Startschuss pünktlich wie immer. Und das Ostertor fiel für Hamburg in der 12. Minute durch Pulsen. Dann eben in der 45. beziehungsweise Nachspielzeit, in der 6. Minute Nachspielzeit, ein Tor für Hoffenheim durch Bernau. Ja, das war natürlich schon auch, sag ich mal, der Hammer, das zu sehen, dass das gleich ein Anschlusstor, sag ich mal, noch in der ersten Halbzeit gab. Das dann in der 53. Minute ein Tor durch Conte. Damit ging Hoffenheim erstmal ganz arg in Führung. Dann Bernardo für Hoffenheim bekam in der 65. Minute eine rote Karte. In der 83. Minute kam dann der erste Anschlusstreffer durch Moffi für den HSV. Und in der 4. Nachspielminute, also in der 94. Minute, dann eben der Führungstreffer durch Mülheim. Also wirklich verdient gewonnen, muss man wirklich so sagen, und ihnen auch gönnen, in den Hamburgern. Ja, dann kommen wir Augsburg gegen Bayern 2:2. In der ersten Minute direkt das erste Tor für Augsburg durch Fellhauer. Der Anschlusstreffer dann in der 55. Minute durch Sabri für die Bayern. In der 64. Minute Ribeiro schoss das Tor, das 2:1 für Augsburg. Und dann eben der Ausgleichstreffer in der 80. Minute durch Brown für den FC Bayern. Deswegen auch eben ein gleiches Ergebnis, also kein wirklicher Gewinner so gesehen. Obwohl ich muss sagen, auch für Augsburg war das mit Sicherheit heute eine wohltuende Würze. Ja, Mainz gegen Leverkusen. Mainz verliert gegen Leverkusen 3:4. In der 5. Minute kam das erste Tor für Leverkusen durch Andrich Schick. In der 9. Minute gleich das 2:0. Dann kam der Anschlusstreffer und auch der Ausgleichstreffer direkt im Anschluss in der 33. Minute. Der Anschlusstreffer in der 42. Minute, der Ausgleichstreffer durch Kachi. Ja, in der 55. Minute kam dann für Leverkusen das 3:2 durch Guanza, und in der 65. Minute Diaby schoss das vierte Tor für Leverkusen. Ja, und Mainz versuchte oder hat in der 92. Minute, also zweiten Nachspielminute, durch Hollerbach das dritte Tor geschossen. Ging leider nicht mehr zum Ausgleich, aber ich sag mal so, das kann man sich doch durchaus anschauen, das Spiel, und auch wirklich genießen. Ja, Union Berlin gegen Elversberg, 1:0 für Union Berlin. In der 81. Minute kam das Tor durch Boku. Also auch eigentlich wirklich verdient. Wobei ich sagen muss, Elversberg ist so ein leichter Außenseiter, muss man sagen, lobend erwähnen, dass einfach das wirklich der Hammer ist, wenn man dann doch so lange standhält. Dann kommen wir zum letzten Spiel des Nachmittags. Paderborn gegen Stuttgart. Verloren 2:0 für Stuttgart. In der 25. Minute Chapon schoss das erste Tor für Stuttgart, und in der 83. Minute Führich eben das zweite. Da kann man eigentlich nicht wirklich viel sagen. Paderborn heute wirklich absolut im Nachteil. Aber ich muss auch sagen, Stuttgart hat sich auch wirklich sehr viel Zeit gelassen. Jetzt kann man gespannt sein. Heute 18.30 Uhr Leipzig gegen Frankfurt, wie das eben dieses Spiel läuft. Und morgen gibt es natürlich noch Sonntagsspiele um 15.30 Uhr Köln gegen Mönchengladbach und um 17.30 Uhr Freiburg gegen Schalke. Ja, was machen wir denn jetzt noch? Eigentlich habe ich für heute alles gesagt, aber ihr hört mich auf jeden Fall nochmal. Babalos mit Snow Crystal und Boulevard of Broken Dreams von STVW Story Untold. Genau.

So, jetzt ist nach unserer Uhrzeit, also im Schwabenländle, 17:45. Bei euch 17.45 Uhr. Ja, also das war jetzt wirklich eine heftige Spielzeit vorhin, also am Spieltag 5, muss ich wirklich sagen, sehr, sehr viele Tore. Ich habe euch ja schon grob eine Zusammenfassung gebracht und ich würde sagen, wir lassen jetzt den Nachmittag schön mit Musik ausgleichen oder ausklingen. Passo und Vivi Minu AP mit Irgendwie, Irgendwo, Irgendwann und Misch mit Just the Way You Are. Und dann komme ich nochmal und sag euch dann noch schön Ade.

So, ich sag jetzt schon mal bye bye, ciao ciao. Das war das Runde muss ins Eckige mit eurem Sascha Mario Kastner. Ich freue mich, dass ihr eingeschaltet habt auf eurem Lieblingsradio. Ja, ich habe für euch jetzt noch ein bisschen Musik drinne. Freestyler von Holy Priest und Crowdex. Danach Hardwell und Outsiders mit Falling in Love. Und das Abschlusslied. Timmy Trumpet. D.A. Twixie mit Boom, Boom, Boom. Ja, nächste Woche selbe Stelle, selbe Welle. Da bin ich auch wieder für euch da. Ich freue mich natürlich auf euch und hoffe, dass dann auch wieder so viele Tore fallen, dass die Teams sich richtig freuen können und dass da mega, mega viel passiert. Ich hoffe, euch hat's gefallen. Ich konnte euch so ein bisschen auf den neuesten Stand auch in den verschiedensten Ligen bringen. Und ja, was soll ich sagen? War ein schöner Tag mit euch. Bleibt mir gewogen, bleibt gesund, passt auf euch auf und bye bye, ciao ciao, bussi bussi, euer Sascha Mario Kastner. Freestyler.

Ich sag mal einen wunderschönen guten Abend in die ganze Welt hinaus. Nach Deutschland, nach Österreich, nach in die Schweiz, nach Großbritannien, wo ihr auch immer sitzen mögt. Sogar bis Japan, Australien ist es möglich, diese Sendung zu empfangen. Und ganz liebe Grüße gehen stellvertretend für alle raus. Heute Abend nach Dithmarschen, nach Cuxhaven, hier bei der Nachbarschaft, nach Winsen, nach Berlin, nach Hannover, nach Göttingen, nach Thüringen. Frankfurt ist auch dabei. Franken ist dabei und das Neandertal natürlich auch. Was gibt's heute Abend die nächsten zwei Stunden bis 22 Uhr für euch auf die Ohren? Ich habe da wieder mal ein bisschen ganz, ganz tief in der 90er-Kiste gegraben. Also ein, zwei 2000er sind auch dabei. Aber ich könnte fast wetten, ihr kennt das alles.

Und wie jeden Dienstag oder Samstag, selbe Stelle, selbe Welle, sagt einen wunderschönen guten Abend zu allen aus dem hohen Norden, aus der Nähe von Hamburg, der Heiko. Genau, Winsenluhe heißt das Kaff hier, wo ich sitze. Luftlinie 3-4 Kilometer, einmal über die Elbe, dann ist Hamburg.

0: So, irgendwie würde ich sagen, das reicht jetzt. Wie immer, lange Rede, gar keinen oder wenig Sinn. Wir starten durch mit dem Track aus dem Jahre 1990 aus den USA. Am 5. Juni 1990 wurde das Ding erst veröffentlicht. Step by Step heißt das Album und auch der Track. Von wem rede ich, werdet ihr gleich hören. Wir starten durch.
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0: New Kids on the Block, Step by Step, 1984 in Boston gegründet. Bis Anfang der 90er ein absolutes Pop-Phänomen aus den USA. Über 6,5 Millionen Tonträger haben sie insgesamt verkauft. Das muss erstmal jemand anders nachmachen. So, jetzt gibt's ein paar Verbrauchertipps, dann geht's weiter.
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Das ist die zweite Single-Auskopplung aus ihrem Album. Wie heißt das genau? NSYNC, richtig. Dance-Pop vom Allerfeinsten aus den 90ern. NSYNC, it's tearing up my heart. Und wenn euch das zu schmalzig ist, dann bitte, bitte, bitte stellt einen Teller unter eure Boxen oder macht das so wie in Franken. Ich sehe das bildlich gerade vor mir, dass irgendwelche OBs unten an den Kopfhörern angeklemmt sind, damit das Schmalz da nicht rausläuft. Aber egal, wir machen weiter. Love.

Caught in the Act of Love. So heißt das Album. Am 1. Februar 1995 released worden. Musik aus Britisch-Niederlanden. Aus den Britischen Niederlanden? Naja, egal. Aus Großbritannien und aus den Niederlanden kommen sie. Love is everywhere. Und da wurde ich gerade gefragt, was ich zu essen hatte heute Abend. Also das sage ich nicht. Wirklich nicht. Ich kann nur eins sagen, da war viel Käse drauf zum Überbacken.

Everybody, Backstreet's Back. 1997, erschien am 30. Juni. Die Backstreet Boys, Everybody. Ach, wisst ihr was? Wir gehen nochmal zurück nach England. Das war doch eben so schön, oder? Genau, das ist Musik von Chess Hawks. Buddy Song, heißes Album, 1991 im Januar erschienen. Der einzig wahre. The one and the only.

Chesney Hawks 1991, The One and Only. Aus Windsor in Berkshire, England kommt er her. Ein Jahr vorher war das Ding raus. Genauso hieß auch das Album, wie der Track Nothing Compares. Das ist Musik von Chipnotic. Und das ist sogar Musik aus Deutschland. Zwischen 90 und 93 haben die etliche oder ein paar Songs in den Charts gehabt. Hier ist Nothing Compares to You.

schönes Cover aus dem Jahre 1990. Nothing Compares to You, wenn ich mich nicht irre. Wirklich nicht irre, ich habe nicht nachgeschaut. Ist das Original von Sinéad O'Connor. Nothing Compares to You. So, was soll ich sagen? Bevor wir hier ganz einschlafen, werden wir da doch noch mal ein bisschen erstmal schneller, was die BPM-Zahl angeht, oder? Ready. Come on, come on. 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Aus dem November 1995, Double Vision. Musik aus Spanien, Eurodance vom Feinsten, hier ist Nackin.

Was eine Stimme, Carol McCluskey. Safe Building 1995 hieß das oder heißt das Album, was Double Vision damals rausgehauen hat. Und das war eines der größten Hits von diesem Album und eines der größten Hits, die sie je hatten. Nacken. Richtig schönes Ding. Falls ich euch eingeschläfert habe, ihr werdet jetzt wach. Das ist, wie soll ich sagen, noch nicht Feierabend hier. Nein. Und das ganze Größte. Ja. Wir hören auf zu klopfen. Wir fangen jetzt an zu schütteln oder ihr fangt an zu schütteln. Egal.

0: ist auch eben aus Versehen mit reingelabert. The 740 Boys, das Shimmy Shimmy Shake. Genau so heißt auch das Album, 1994 erschienen. US-amerikanisches Dance-Projekt, 1991 von Winston Rosa gegründet. Ja. Was soll ich sagen? Wir hauen noch mal ein paar Verbrauchertipps raus gleich. Und dann geht's weiter mit Musik aus Dänemark. Da waren wir noch gar nicht heute Abend.
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0: Genau, ich kenne einen, der muss so einen Stall ausmisten. Hier ist das Getrappel, Musik von Aqua. Ich frage mich gerade, was er mit Stall meint. Für Pferde oder, naja, egal.

dem 1997 erschienenen Album Aquarium. My Oh My von und mit Aqua. Aus Dänemark kommen sie. Oder kamen sie? Weiß ich nicht. Keine Ahnung, ob es sie überhaupt noch gibt. Aber Sören Rastatt, Chris Noreen und René Diff haben das Ding produziert und geschrieben. Und da haben wir mal wieder ein bisschen Musik aus Deutschland. März 1997. Hier ist Musik von

aufgenommen wurde das ganze März 1997. Captain Jack, Eurodance Project, hier bei uns aus Deutschland. Auf dem Album Operation Dance ist das Ding 1997 allerdings erst erschienen. Ganz egal. 93 recorded, das ist das, was zählt. Und ebenfalls aus dem Jahre 93 kommt auch noch Musik aus Deutschland. Und zwar aus Frankfurt. Ganz genau. Ein Song, den ich richtig geil finde eigentlich. Und Dezember 1993 ist das Ding auf dem Album Serenity erschienen. Von wem oder was rede ich? Ganz genau. Ich rede von Culture Beat. Hier ist Anything.

So, ich hatte da eben gerade Kontakt mit meinem Nachbarn, mit dem lieben Thomas Flegel von den Retro-Charts. Ich soll alle Hörer schön grüßen. Er bereitet die Sendung für Donnerstagabend 20 Uhr jetzt vor. Sonst hätte ich ihn wahrscheinlich sogar noch live reingeschaltet hier. Musik von DJ Bobo aus der Schweiz. August 1999. Together.

Januar 1968 ist er in Kulliken in der Schweiz im Kanton Aargau geboren. Peter René Baumann, so heißt er genau. Wir kennen ihn besser unter DJ Bobo. Aus dem Album Level 6 1999, Together. Was soll ich sagen? Am besten gar nichts, ich weiß. Ja, schöne Grüße Richtung Süddeutschland damit. Der Hosenträger ist mir abgerissen, oder wie war das so schön? Ja, irgendwas war da. Das ist Musik, ebenfalls aus Deutschland. Musik von K2 oder K2. Musik aus Bayern. Und das Ding heißt ganz genau...

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1: Ja, erlauben Sie mir.
0: Ein schönes Lied, aber wenn man so oft hört.
2: Und klein nochmal.
3: Produziert von Klaus Munzert. Gesungen von Nina Pöten und dem Rapper Martin Pelz. Hier bei uns aus Deutschland. Böse Zungen behaupten wirklich, die kommen aus Bayern. Aber gut. Egal. So, anderthalb bis zwei Titel haben wir noch bis zur neun Stunden. Wir machen jetzt weiter mit Musik. Wo kommen die her? Warte. Ich muss mal eben, die kommen auch aus Deutschland. Mein Gott, habe ich ein gutes Händchen heute. Ach ja, November 1993, Musik von Loft. Wake the World heißt das Album, hier ist Hold On. Und danach gibt's noch ein bisschen was Ruhigeres von M People. Und dann starten wir in die neue Stunde Music Just for Fun am heutigen Abend.

Musik aus dem September 1993. Love, Hold On. Ich spiele es noch kurz ein, es wird nicht ganz ausgespielt. Ebenfalls aus dem Bereich 93, Musik von M. People. Dann starten wir in die zweite Stunde. Hier ist Moving On Up. Und in der zweiten Stunde ist nichts mit Schlafen, garantiert nicht. Music Just for Fun am Dienstagabend. Schönen guten Abend.

0: Aber ich muss gestehen, bei dem Ding habe ich eben sogar die Kopfhörer abgesetzt und richtig schön die Lautsprecher aufgedreht hier. Musik einer der beiden aus dem Jahre 2000, die ich dabei habe heute Abend. Aus dem Jahre 2002. Charlie Lonois and Mental Seo, das sind Starsplash. Aus dem Album Here We Go Again aus dem Jahre 2002. Ganz genau so ist das. Wir haben jetzt nochmal eine kleine Überraschung für euch. Wenn da gleich ein bisschen Werbung kommt, dann ist es gut für uns, schlecht für euch, ich weiß. Aber danach geht's weiter mit 90er und zwar aus dem Jahre 92. Moon Spirits heißt das Album.
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Ebenfalls Musik aus Deutschland. Wie ich eben schon sagte, Moon Spirits 1992, das Album. Das ist Musik von Dance to Trance. Mit wem waren sie noch verbandelt? Genau, Jam and Spoon, da kommen die auch mit her. Dance to Trance, Power of American Natives.

ob ihr es mir glaubt oder nicht, aber das ist Eurodance aus Schweden. Leila Kay, September 1971 in Göteborg geboren. Richtig heißt sie Leila El Khalifi. Sie ist schwedische Popsängerin und marokkanischer Abstammung. Und ich glaube, das Ding ist damals in den Clubs, egal jemals, wo ich gewesen bin, überall rauf und runter gelaufen. Open Sesame. Genau, eat there, eat this, mir egal. Musik, wir machen weiter in Deutschland. Free. Und dieser gute Mann heißt Orhan Terzi mit bürgerlichem Namen, ist türkischer Abstammung, Eurodance aus dem Jahre 1994. Falsch, 97. Wer lesen kann, ist klar im Vorteil. Das Musik von DJ Quicksilver. Free.

DJ Quicksilver AK Orhan Terzi, 1964 in Istanbul geboren. Neben Bellissima und einige andere Sachen, die er noch richtig weit oben in den Charts hatte, ist er das genauso ein Burner. Free. So, dann bin ich mal gespannt, ob ihr die nächste Scheibe auch noch kennt hier. Ja, ist gut. Musik aus dem Jahre 94, das ist Magic Affair.

Also ich bin gerade wieder positiv überrascht und erstaunt, wie viel deutsches Dancefloor es damals gab. Genau wie die Scheibe hier aus Frankfurt 1994. Das ist nicht Omen 1, nicht Omen 2, nicht Omen 3. Nein, Omen, the story continues. 1994, Magic Affair in the middle of the night. Mike Stab, die Sängerin Franca Morgano und der amerikanische Rapper, wie heißt er noch? Bernal Keys, genau, so heißt er. Wir bleiben aber in Deutschland und zwar gehen wir da, ich weiß gar nicht, irgendwo die Ecke da unten hier, wo kommt denn der jetzt her? Speyer, naja, egal. Masterboy, kennt jeder? Heute nennt er sich Clubbing Man, das war er damals unter Masterboy, August 1994. Das ist Musik von Tommy Schlee und Trixie Delgado.

Achso, Heiko, man muss auch mal das Mikrofon aufmachen, wenn man reden will. DONS, das heißt Designer on Sound. Mit bürgerlichem Namen heißt er Oliver Gödecke. Hier aus Deutschland kommt er. Das Ganze ist am 20.07.98 veröffentlicht worden. Ist nirgendwo auf dem Album erschienen. Aber featuring Technotronic aus Belgien, die das Original geschraubt haben, natürlich Pump Up The Jam. Resident war er oder ist er sogar noch, ich weiß es gar nicht, auch bei der BBC in London. Ganz genau. Also, ja, der hat was draus gemacht. Weiter geht's, 21 Uhr und, achso, genau, das wollte ich ja nicht sagen, das wollte ich nur denken, sonst heißt es wieder, ich will eine Morgensendung machen. Nein, das will ich nicht und schon gar keine blaue. So, Sarkasmus aus, das ist Musik aus den Niederlanden. Also hier, ne, ihr wisst ja, hier aus Holland, ne? Wer dreimal durch die Prüfung fällt, kriegt ein halbes Nummernschild. Genau, das sind die Wenger Boys. Ja, wir mögen es einfach zu feiern. Ist einfach so. 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
2: The Banger Bus was coming. Ganz genau, we like to party, so heißt das Ding. Ah, schönes Ding. Über 5 Millionen Alben haben die damals in den 90ern und Anfang der 2000er rausgehauen und verkauft. Das ist Wahnsinn eigentlich, oder? Ich sag mal, egal, wir machen weiter mit dem Track aus dem Jahre 94, Sex and Violins heißt das Album, im November erschienen. Und damit schöne Grüße in meine Nachbarschaft an den Thomas, der gerade noch an die Sendung für Donnerstag seinen Retro-Charts schraubt.
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2: Genau, ebenfalls Musik aus Schweden. Das ist Musik von Rednecks. Der alte Opa in der Eiche, ganz genau. Old Pop in an Oak.

November 1994. Musik von Rednecks aus Schweden. Country Dance nennt sich das Ganze offiziell. Und die haben sogar noch mehr verkauft an Schallplatten als damals. Die Wenger Boys, ganz genau. Die haben über 10 Millionen verkauft hier. Und die sind bis heute immer noch live auf den Bühnen aktiv. Das ist Wahnsinn eigentlich. Muss ich mal ganz ehrlich sagen. Bei dem nächsten Track weiß ich hundertprozentig, dass zwei Leute ganz, ganz, ganz laut mitsingen werden. Ja, der eine kommt aus dem Millertal, die andere aus Franken, aber egal. Die Augsburger Puppenkiste oder wie wir hier sagen, die Pupsburger Augenkiste.

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1: Das ist ein wundervolles Thema für eine Ballade.

0: So, Feierabend, immer.
1: So, Feierabend ist hier noch gar nicht. Nein, wir haben noch 21 Minuten. Aus dem tiefsten Süden gehen wir in den höchsten Norden. No time to chill. Transforming.

0: Release am 8. Juni 1998 auf dem Album No Time to Chill. Ashby Baxter mit Scooter, How Much is the Fish? Wie kommt man eigentlich auf solche Namen? Was kostet der Fisch? Ich weiß es. Es ist einfach nur, grandios. Ich weiß es nicht. Was soll ich da noch groß zu sagen? Musik aus Deutschland kann aus den 90ern wirklich so vielfältig sein. Und dass die nächste Scheibe auch hier in Deutschland produziert und aufgenommen wurde und das sogar von einem deutschen DJ kommt, das wussten von euch garantiert auch die wenigsten. April 1997.
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0: Genau, DJ Rodriguez heißt er. Dritte Singleauskopplung aus dem Debütalbum It's My Life. Das Album 1997 veröffentlicht. Internationaler Hit geworden und das ist Sash. Ecuador!

uns in Deutschland, hat es mit dem Track in die Top 10 geschafft in den deutschen Charts. Erfolgreicher war er noch in Flandern mit Platz 1, Rumänien, Schottland sowie Amerika und in den kanadischen Dance Charts hat er es auch geschafft, ganz genau. Sash, Ecuador, Musik aus Deutschland und der nächste Titel dreht das Innere nach außen und ich habe da so einige Kandidaten, bei denen ich das eher gestern als heute machen möchte, aber was hält mich davon ab, wurde ich gefragt, das Strafgesetzbuch, ganz genau, Lady Violet, Inside to Outside. Ist nie auf dem Album erschienen, das ist eine EP, 1999 erst veröffentlicht. Francesca Messina, 1972 in Florenz in Italien geboren. Musikerin und Sängerin und was sie nicht alles gemacht hat. Wahnsinn. Sie war sogar Schauspielerin, ja.

klang damals Italo aus den 90ern, 1999, Lady Violet. Inside turning to outside. So, wir fahren jetzt mal ganz ein bisschen runter, weil wenn ich so auf den Tacho gucke, ist gleich Schulz. Ja, der Server und die nachfolgenden Sendungen sind gnadenlos. Letzte Scheibe kommt aus Belgien. Na gut, sie kommen aus Deutschland und Belgien. Technotronic. Los geht's.

0: Tja, ich glaube, die meisten von euch wissen, was das bedeutet jetzt. Die Sendung ist nahezu am Ende heute Abend. Und ich sage Dankeschön, Dankeschön, Dankeschön fürs Einschalten, fürs Zuhören und fürs Buchen der Sendung. Ich glaube, wir haben roundabout 50 Stationen, wo die Sendung heute Abend live übertragen wird. Samstagabend ab 18 Uhr gibt es die Wiederholung, soweit ihr Bock habt oder das Ball. Und ach, da haben wir so viel drinne. Sonntagmorgen ist er nochmal wieder aktiv, der Wachermacher mit Andreas. Montag Jack mit den Kult 80ern, 22 Uhr der Sascha mit den Chartbreaker. Dienstagabend wahrscheinlich dann wohl ich schon wieder. Ich sag Tschüss und mal bye und verabschiede mich mit einem 2000er. Ganz genau aus dem Dezember 2000. Ja, war das schön. Musik aus den Niederlanden ist das. Ein bisschen heftiger, aber egal. Die Nachfolgesendungen sollen was draus machen. Tschüss, mal bye. Bis nächste Woche.
1: Liberté!
0: Ich gehe jetzt feiern. Ich mache mir ein Bier auf. Und genieße den Feierabend. Bis nächste Woche. Tschüss und bye bye. Sagt aus dem hohen Norden, aus der Nähe von Hamburg, aus Winsen, hallo, der Heiko.

0: Einen wunderschönen guten Abend zusammen, ihr Lieben da draußen, gleich über welchen Sender ihr heute eingeschalten habt. Ich freue mich total, dass ihr dabei seid und euch die Zeit nehmt. Ja, macht's euch richtig gemütlich und seid gespannt auf die Hörstückzeit am Samstag. Draußen wird's ja immer herbstlicher und herbstlicher und die Abende werden immer noch länger. Geheimnisvolle Herbst- und Winterschatten ziehen ihre Kreise und es erwarten euch unter anderem geheimnisvolle Orte, unheimliche Begegnungen und mystische Wesen. Ja, und für den Auftakt dieser Reihe darf ich euch heute einen ganz besonderen Gast vorstellen, Miguel Angelo Ehlert. Miguel ist unter anderem Musiker, Sänger, Chorleiter und Gesangslehrer. Und auf Instagram begeistert er unter seinem Namen Miguel Angelo bereits mehr als 90.000 Follower mit seinen musikalischen und kreativen Inhalten. Umso mehr freue ich mich, dass Miguel sich auf dieses Projekt eingelassen hat und unserem ersten Herbstschatten mit seiner besonderen Stimme Leben einhaucht. Übrigens findet ihr Miguel Angelo auch auf Facebook und bei YouTube. Ja, lieber Miguel, vielen Dank, dass du Teil dieser besonderen Reihe bist und unsere Hörerinnen und Hörer mit deiner Stimme in eine geheimnisvolle Welt verzauberst oder mitnimmst oder beides. Ja, es ist auf jeden Fall total schön. Ich freue mich riesig, dich bei den Herbstschatten dabei zu haben. Ja, und jetzt lassen wir den Alltag hinter uns. Das Licht darf gedimmt werden. Die Gedanken dürfen zur Ruhe kommen und die Schatten dürfen ihre Geheimnisse preisgeben. Hier ist für euch Herbstschatten Folge 1, gelesen von Miguel Angelo Ehlert.
1: Hallo, mein Name ist Miguel Angelo Ehlert und ich freue mich, euch meine Stimme zu leihen für die Geschichte Herbstschatten. Ich wünsche euch viel Spaß. Der Herbst hatte das Land bereits fest in seinen Händen. Auf den Feldern lag der feuchte Dunst der vergangenen Nacht und entlang der schmalen Landstraßen sammelte sich das erste Laub in den Gräben. Die Bäume trugen noch einen Teil ihrer Blätter, doch zwischen dem Grün zeigten sich bereits rostrote und goldene Stellen. Über den Wiesen hing ein kühler Schleier, der sich nur langsam hob, während die Sonne hinter einer geschlossenen Wolkendecke stand. Nora liebte diese Zeit des Jahres. Sie mochte den Geruch nasser Erde, das Rascheln der Blätter unter ihren Schuhen und jene besondere Stille, die sich über die Landschaft legte, wenn die Tage kürzer wurden. Der Herbst hatte für sie etwas Behagliches, aber auch etwas Geheimnisvolles. Er war eine Jahreszeit, in der die Welt langsamer zu werden schien und selbst vertraute Wege einen anderen Anblick bekamen. Elias kannte diese Vorliebe nur zu gut. Er wusste, dass Nora an keinem alten Haus vorbeigehen konnte, ohne wenigstens einen Blick auf die Fenster und die verwitterte Fassade zu werfen. Er wusste auch, dass sie sich bei Spaziergängen gern von kleinen Wegen abbringen ließ, wenn zwischen den Bäumen ein verwilderter Garten oder ein halb verborgenes Gebäude zu entdecken war. An diesem Samstag führte ihre gemeinsame Unternehmung allerdings nicht in den Wald, sondern zu einem Haus, das sie schon seit einigen Tagen beschäftigte. Es lag außerhalb eines kleinen Dorfes, am Rand eines ausgedehnten Waldgebietes und stand seit längerer Zeit zum Verkauf. Auf den Fotos hatte es alt, verwunschen und ein wenig aus der Zeit gefallen gewirkt. Genau diese Mischung hatte Nora angesprochen. Elias hatte sich zunächst zurückgehalten. Ein altes Haus bedeutete schließlich nicht nur hohe Decken, knarrende Dielen und ein Garten voller romantischer Ecken. Es bedeutete auch Arbeit, mögliche Reparaturen und vermutlich die eine oder andere Überraschung, die sich erst zeigte, wenn man bereits den Schlüssel in der Hand hielt. Trotzdem hatte er der Besichtigung zugestimmt. Nora hatte sich so sehr auf das Haus gefreut, dass er es sich zumindest ansehen wollte. Und insgeheim gefiel ihm die Vorstellung durchaus, irgendwo außerhalb des Dorfes zu wohnen, mit genügend Platz, einem Garten und einem Wald direkt vor der Tür. Die letzten Kilometer ihrer Fahrt führten über schmale Landstraßen. Nora saß auf dem Beifahrersitz und betrachtete die vorbeiziehenden Bäume. Immer wieder wandte sie den Kopf, wenn sich zwischen den Stämmen ein besonders schöner Anblick öffnete. Elias fuhr gleichmäßig, eine Hand am Lenkrad, während die andere gelegentlich auf Noras Knie ruhte. Sie genoss diese kleinen Berührungen. Sie waren so selbstverständlich geworden, dass sie kaum noch darüber nachdachte. Ein kurzer Druck seiner Hand, wenn sie an einer Kreuzung warteten. Seine Finger, die für einen Augenblick ihre berührten, wenn sie ihm etwas zeigen wollte. Oder sein Arm, den sie bei einem Spaziergang umfasste, sobald der Weg schmaler wurde. Es waren keine großen Gesten, gerade deshalb bedeuteten sie ihr so viel. Als sie das Dorf erreichten, verlangsamte Elias das Tempo. Es bestand aus einer Handvoll Straßen, alten Häusern und einem kleinen Platz, auf dem ein Brunnen stand. Vor einem Gasthof waren einige Tische aufgestellt, doch niemand saß draußen. Die Fensterläden der Wohnhäuser waren teilweise geöffnet und aus einem Garten drang der Geruch frisch geschnittenen Holzes. Nora betrachtete die alten Fassaden mit sichtlichem Vergnügen. Besonders ein Haus mit schiefem Fensterrahmen und einer kleinen Bank vor der Tür hatte es ihr angetan. Sie hätte am liebsten angehalten, um sich alles in Ruhe anzusehen. Aber Elias fuhr weiter. Die Maklerin hatte ihnen den Weg beschrieben und wartete bereits am Haus. Die Straße führte aus dem Dorf hinaus. Die letzten Häuser lagen bald hinter ihnen und zu beiden Seiten öffneten sich die Felder, die von niedrigen Hecken begrenzt wurden. Dann wurde der Weg schmaler. Äste ragten über die Fahrbahn und der Wald rückte näher. Als das Haus schließlich zwischen den Bäumen auftauchte, nahm Elias den Fuß vom Gas. Es lag etwas zurückgesetzt von der Straße. Ein schmaler Weg führte durch den Garten bis zur Haustür. Das Gras war hoch gewachsen und zwischen den Beeten standen vertrocknete Stauden. Ein alter Apfelbaum neigte seine Äste über einen niedrigen Steinweg. Daneben befand sich ein runder Brunnen, dessen Rand von Moos überzogen war. Das Haus war größer, als Nora es sich vorgestellt hatte. Es wirkte nicht verlassen, aber auch nicht so, als würde dort jemand wohnen. Die Fenster waren dunkel und der Efeu hatte sich an mehreren Stellen bis unter die Dachrinne vorgearbeitet. Nora stieg aus und blieb neben dem Wagen stehen. Für einen Moment sagte sie nichts. Sie betrachtete die Fassade, den Garten und die Bäume dahinter, als müsste sie erst alles in sich aufnehmen. Elias trat zu ihr und legte einen Arm um ihre Taille. Sie lehnte sich kurz an ihn, bevor sie sich wieder dem Haus zuwandte. Die Maklerin schloss die Haustür auf und ließ ihnen den Vortritt. Im Inneren empfang sie ein schmaler Flur, dessen Boden aus dunklen Holzdielen bestand. An den Wänden hing eine Reihe kleiner Bilder, Landschaften in schweren Rahmen. Eine alte Garderobe stand neben der Tür, darunter ein paar abgetragene Hausschuhe. Im Haus war es kühl. Die Luft roch nach Holz, Staub und einem Hauch von etwas Süßlichem, das Nora nicht einordnen konnte. Vielleicht stammte es von den alten Möbeln oder von den getrockneten Blumen, die in einer Vase auf einer kleinen Kommode standen. Nora ging langsam durch den Flur und sah sich um. Links befand sich eine Tür zum Wohnzimmer. Rechts führte eine weitere in die Küche. Geradeaus lag die Treppe ins obere Stockwerk. Das Wohnzimmer war groß und gemütlich eingerichtet. Vor einem breiten Fenster standen zwei alte Sessel, dazwischen ein niedriger Tisch. An der Wand befand sich ein gemauerter Kamin, über dem ein Gemälde hing. Es zeigte das Haus selbst, allerdings aus einer anderen Perspektive, als würde man es von einem Weg am Waldrand aus betrachten. Nora trat näher an das Bild heran. Die Farben waren dunkel und gedämpft. Der Himmel darüber war grau und die Bäume standen dicht um das Gebäude. Sie betrachtete das Gemälde einen Moment lang, bevor sie sich wieder dem Raum zuwandte. Der Kamin war mit Holzscheiten gefüllt, doch die Asche darin wirkte alt und kalt. Auf einem Regal standen Bücher, einige mit abgegriffenen Einbänden. Daneben lagen ein paar alte Zeitschriften und eine kleine Schachtel aus dunklem Holz. Elias blieb am Kamin stehen und betrachtete die steinerne Umrandung. Nora bemerkte seinen Blick und trat neben ihn. Sie konnte sich bereits vorstellen, wie sie an einem kühlen Abend in einem der Sessel saß, während draußen der Wind durch die Bäume strich. Elias schien ihre Gedanken zu erraten. Er legte ihr eine Hand auf den Rücken und zog sie für einen Moment an sich. Die Küche war überraschend geräumig. Ein großer Holztisch stand in der Mitte. Daneben befanden sich alte Schränke und eine breite Arbeitsplatte. Zwei Fenster gingen zum Garten hinaus. Das Licht fiel auf die Dielen und ließ die Maserung des Holzes sichtbar werden. Nora ging zum Fenster und blickte hinaus. Von hier aus konnte sie den Apfelbaum und den Brunnen sehen. Dahinter begann der Wald, dessen dunkle Baumkronen sich über den Garten erhoben. Sie stellte sich vor, morgens mit einer Tasse Kaffee am Tisch zu sitzen und den Blick über das Grundstück schweifen zu lassen. Vielleicht würde sie im Frühling Blumen pflanzen. Vielleicht könnte man den Garten wieder in Ordnung bringen, ohne ihm seinen verwilderten Charme zu nehmen. Elias trat neben sie und betrachtete ebenfalls den Garten. Seine Hand ruhte auf ihrer Schulter. Für einen Moment standen sie schweigend nebeneinander. Die Maklerin führte sie anschließend durch die übrigen Räume. Im Erdgeschoss gab es noch ein kleines Bad und ein Arbeitszimmer, in dem ein alter Schreibtisch vor dem Fenster stand. Auf dem Boden lag ein Teppich, dessen Muster an einigen Stellen verblasst war. Ein hoher Schrank nahm fast die gesamte Wand ein. Die Treppe führte in einem leichten Bogen nach oben. Das Holz knarrte unter ihren Schritten, aber nicht ungewöhnlich laut. Im oberen Stockwerk lagen mehrere Zimmer, darunter zwei Schlafzimmer und ein kleiner Raum, der sich als Gästezimmer oder Arbeitsbereich nutzen ließ. Nora blieb am Fenster eines der Schlafzimmer stehen. Von hier oben wirkte der Wald noch dichter. Die Stämme standen so eng beieinander, dass der Blick nur wenige Meter weit reichte. Dahinter schien sich die Landschaft in Schatten aufzulösen. Sie wandte sich wieder dem Zimmer zu und betrachtete die alten Möbel. Alles war schlicht, aber gepflegt. Auf dem Bett lag eine helle Decke und auf dem Nachttisch stand eine kleine Lampe mit einem cremefarbenen Schirm. Elias kam hinter ihr ins Zimmer. Er sah sich um, prüfte kurz das Fenster und wandte sich dann wieder Nora zu. Sie trat zu ihm, legte die Arme um seinen Rücken und drückte sich für einen Augenblick an ihn. Er erwiderte die Umarmung und strich ihr über die Schulter. Die Vorstellung, hier zu wohnen, fühlte sich plötzlich nicht mehr ganz so weit entfernt an. Im oberen Flur befand sich noch eine weitere Tür. Dahinter lag ein kleiner Raum, dessen Fenster zum Wald zeigte. An einer Wand stand ein schmaler Schrank. Gegenüber hing ein großer Spiegel in einem dunklen Holzrahmen. Nora blieb im Türrahmen stehen. Der Spiegel war alt, aber sorgfältig gearbeitet. Sein Rahmen war mit feinen Schnitzereien verziert, die sich an den oberen Ecken zu verschlungenen Blättern formten. Das Glas wirkte leicht getrübt, doch es war sauber und unbeschädigt. Sie trat näher und betrachtete ihr Spiegelbild. Hinter ihr stand Elias, der sich gerade den Raum ansah. Als er bemerkte, dass Nora den Spiegel betrachtete, stellte er sich neben sie. Ihre Schultern berührten sich. Nora lächelte ihrem Spiegelbild zu. Elias legte den Arm um sie und sie lehnte sich leicht an ihn. Für einen Augenblick sahen sie aus wie ein Paar, das schon lange in diesem Haus lebte und sich mit jedem Raum vertraut gemacht hatte. Dann wandte sich Nora ab. Die Maklerin wartete bereits im Flur. Sie erklärte, dass der Spiegel zum Haus gehöre und vermutlich schon seit vielen Jahrzehnten an dieser Stelle stehe. Er sei schwer und müsse beim Umzug von Fachleuten abgenommen werden, falls die neuen Eigentümer ihn nicht behalten wollten. Nora blickte noch einmal zurück. Der Spiegel stand ruhig an der Wand. In seinem Glas spiegelte sich der schmale Raum mit dem Fenster und dem alten Schrank. Sie folgte den anderen zurück ins Erdgeschoss. Dort erklärte die Maklerin noch einmal, welche Arbeiten vor einem Einzug sinnvoll wären. Vor allem die alte Elektrik müsse überprüft werden. Auch die Fenster könnten auf Dauer eine Erneuerung vertragen und an verschiedenen Stellen des Hauses seien kleinere Reparaturen notwendig. Elias hörte aufmerksam zu. Er stellte Fragen zum Dach, zur Heizung und zum Zustand der Wasserleitungen. Nora ging währenddessen noch einmal durch das Wohnzimmer und blieb am Kamin stehen. Sie konnte sich vorstellen, hier zu leben, nicht nur für ein Wochenende oder eine kurze Auszeit, sondern dauerhaft. Sie sah sich schon am Fenster sitzen, im Garten arbeiten oder an einem Herbstabend mit Elias vor dem Kamin. Natürlich gab es einiges zu tun. Das Haus war alt und es wäre unsinnig gewesen, sich darüber hinwegzutäuschen. Doch die Räume waren großzügig, die Lage gefiel ihnen und der Garten hatte etwas, das Nora nicht in Worte fassen konnte. Als sie wieder im Flur standen, nahm Elias ihre Hand. Seine Finger schlossen sich um ihre und Nora drückte sie leicht. Die Maklerin ließ ihnen noch etwas Zeit, das Haus in Ruhe zu betrachten. Sie wollte draußen auf sie warten. Nora und Elias blieben im Flur zurück. Für einen Moment sahen sie sich an. Nora lächelte und Elias erwiderte ihren Blick. Dann zog sie ihn am Ärmel ein Stück näher zu sich, er legte die Arme um sie und sie schmiegte sich an ihn. Es war ein stiller, vertrauter Augenblick. Einer von vielen, die sie miteinander teilten und die ihnen längst selbstverständlich geworden waren. Nora löste sich zuerst aus der Umarmung und blickte noch einmal zur Treppe hinauf. Das Haus war alt, ein wenig eigenwillig und voller Arbeit. Doch gerade das gefiel ihr. Es war kein fertiges Zuhause, sondern ein Ort, den sie gemeinsam gestalten konnten. Elias folgte ihrem Blick. Die Entscheidung war noch nicht gefallen. Sie mussten darüber nachdenken, die Unterlagen prüfen und sich überlegen, ob sie sich ein solches Haus wirklich zutrauten. Doch als sie schließlich zur Haustür gingen, nahm Nora den Schlüssel, den die Maklerin ihnen für die Besichtigung überlassen hatte, noch einmal in die Hand. Er lag schwer und kühl in ihrer Handfläche. Draußen bewegte der Wind die Äste des Apfelbaums. Ein paar Blätter lösten sich und segelten langsam über den Gehweg. Das Haus wirkte ruhig und beinahe freundlich. Ein Ort, an dem man ankommen konnte. Ein Ort, an dem man sich ein gemeinsames Leben vorstellen konnte. Nora und Elias standen noch einen Augenblick im Flur. Draußen bewegte sich der Wind durch die Äste des Apfelbaums und irgendwo im Haus knackte das alte Holz. Dann war ein Geräusch zu hören. Es kam von oben. Ein kurzes, unregelmäßiges Klappern, als würde etwas gegen einen Fensterrahmen schlagen. Nora hob den Kopf. Elias sah ebenfalls zur Treppe hinauf. Für einen Moment lauschten beide. Das Geräusch blieb aus, doch der Wind strich weiterhin um das Haus. Vielleicht war eines der Fenster nicht richtig geschlossen. Bei einem so alten Gebäude wäre das nichts Ungewöhnliches. Elias ging voraus, Nora folgte ihm dicht. Oben im Flur war es still. Sie sahen in das kleine Zimmer, in dem der große Spiegel an der Wand hing. Das Fenster stand tatsächlich einen Spalt offen. Der Wind bewegte den Vorhang und ließ den alten Rahmen leise gegen die Wand schlagen. Nora trat ans Fenster und wollte es schließen. Elias blieb hinter ihr stehen und sah sich im Zimmer um. Als sie den Griff herunterdrückte, verstummte das Klappern. Für einen Moment war alles ruhig. Dann fiel Noras Blick auf den Spiegel. Sie sah sich selbst darin, das Fenster im Rücken und Elias dicht hinter sich. Er legte ihr die Hände auf die Schultern. Nora lächelte ihm im Spiegel kurz zu, froh darüber, dass sie die Ursache des Geräusches gefunden hatten. Doch dann veränderte sich das Bild. Nicht der Raum selbst, nicht das Fenster oder der Vorhang, nur das Spiegelbild. Nora sah zuerst, dass ihr Gesicht anders wirkte. Die vertrauten Züge waren älter geworden, die Haut blasser, die Augen von feinen Falten umgeben. Auch Elias hinter ihr sah nicht mehr so aus wie der Mann, der eben noch mit ihr durch das Haus gegangen war. Sein Haar war grau, sein Gesicht schmaler und seine Hände ruhten schwer auf ihren Schultern. Nora erstarrte. Sie bewegte sich nicht, doch die Frau im Spiegel blickte sie an, als hätte es schon lange auf diesen Augenblick gewartet. Elias' Hände lösten sich von ihren Schultern. Im Spiegel blieb er hinter ihr stehen. Ihr Atem wurde flach. Sie wollte sich umdrehen, wollte Elias ansehen und sich vergewissern, dass er noch immer der Mann war, den sie kannte. Grinsen war deutlich zu erkennen. Es war ein breites, hämisches Lächeln, das nicht zu einem freundlichen Menschen gehörte. Die Augen schienen tief in den Höhlen zu liegen und seine Kleidung wirkte dunkel und alt. Der Mann stand so dicht hinter ihnen, dass Nora unwillkürlich nach Elias greifen wollte. Dann sah sie, dass sich hinter den Gestalten im Spiegel etwas bewegte. Das Haus brannte. Flammen schlugen durch die Fenster, schwarzer Rauch quoll aus dem oberen Stockwerk. Das Feuer hatte bereits die Wände erfasst und fraß sich über das alte Holz. Im Spiegel flackerte das Licht der Flammen über die Gesichter der beiden älteren Menschen. Der grinsende Mann stand mitten in diesem Feuer. Und er sah direkt zu Nora und Elias. Nora wich zurück. Ihr Rücken stieß gegen Elias, der sie auffing und festhielt. Sie hörte seinen Atem, schnell und unruhig, und spürte, dass auch er zitterte. Für einen kurzen Augenblick schien die Zeit im Zimmer stillzustehen. Dann drehten sie sich gemeinsam zum Spiegel. Das Glas zeigte wieder den Raum, das geschlossene Fenster und ihre eigenen Gesichter. Nora stand blass und mit weit geöffneten Augen vor dem Spiegel. Elias hielt sie noch immer an den Armen. Hinter ihnen war niemand. Kein Feuer, kein fremder Mann, keine älteren Gestalten. Nora löste sich langsam aus Elias' Griff. Ihre Beine fühlten sich unsicher an. Sie sah noch einmal in das Glas, doch diesmal spiegelte es nur sie beide wieder. Elias trat einen Schritt näher. Seine Hand hob sich, als wolle er die Oberfläche berühren, blieb dann aber in der Luft stehen. Auch er schien nicht zu wissen, was er tun sollte. Nora legte ihre Hand auf seinen Arm. Sie wollte fort aus diesem Zimmer, weg von dem Spiegel und dem Bild, das sich so deutlich in ihr eingebrannt hatte. Gleichzeitig konnte sie den Blick nicht ganz von dem alten Rahmen lösen. Sie verließen schließlich das Zimmer, ohne sich noch einmal umzudrehen. Auf der Treppe blieb Nora kurz stehen. Elias legte den Arm um ihre Schultern und führte sie nach unten. Der Flur wirkte jetzt enger als zuvor und das Haus, das eben noch so ruhig und freundlich erschienen war, hatte etwas Fremdes bekommen. Als sie das Haus verließen, wartete die Maklerin neben ihrem Wagen. Nora bemerkte, dass Elias ihre Hand noch immer festhielt. Sie wusste nicht, ob ihr Gesicht ihre Angst verriet, doch sie brachte ein knappes Lächeln zustande. Die Maklerin erkundigte sich, ob sie noch Fragen hätten oder ob sie sich bereits ein Bild von dem Haus machen konnten. Nora und Elias wechselten einen kurzen Blick. Keiner von beiden wusste, wie er das erklären sollte, was eben im Spiegel geschehen war. Sie gaben an, dass sie noch einmal darüber nachdenken wollten. Das Haus gefiel ihnen, auch wenn einige Arbeit notwendig waren. Die Maklerin nickte verständnisvoll und erinnerte sie daran, dass sie sich jederzeit melden konnten, sobald sie eine Entscheidung getroffen hatten. Dann verabschiedeten sie sich. Nora und Elias stiegen in ihren Wagen. Erst als sie die schmale Straße zurück ins Dorf erreicht hatten, ließ Elias ihre Hand los, um zu schalten. Nora blickte aus dem Seitenfenster auf die Bäume, die am Straßenrand vorbeizogen. Lange blieb es still zwischen ihnen. Das Haus lag inzwischen hinter ihnen, verborgen zwischen den Bäumen. Doch das Bild aus dem Spiegel war immer noch da. Nora sah die ältere Frau vor sich, ihr eigenes und doch fremdes Gesicht, und dahinter den Mann mit dem hämischen Grinsen. Elias hielt den Blick auf die Straße gerichtet. Auch er wusste nicht, wie er das Erlebte einordnen sollte. Zu Hause sprachen sie noch einmal über die Besichtigung, über die alten Fenster, die notwendigen Arbeiten und die Elektrik, die ohnehin überprüft werden musste. Sie versuchten, dem Erlebnis einen vernünftigen Platz zu geben. Vielleicht hatte das Licht im Zimmer getäuscht. Vielleicht waren sie beide erschöpft gewesen. Vielleicht hatte der alte Spiegel etwas verzerrt, das sie im ersten Moment nicht verstanden hatten. Doch keine dieser Erklärungen passte wirklich zu dem, was sie gesehen hatten. Trotzdem blieb die Vorstellung von dem Haus bestehen. Nora hatte sich dort schon beim ersten Betreten ein gemeinsames Leben vorstellen können. Elias wusste, dass viel Arbeit auf sie zukommen würde, aber das Gebäude hatte etwas, das sie beide anzog. Die Lage am Waldrand, der Garten, die alten Räume, all das ließ sie nicht los. Und so entschieden sie sich, das Haus zu kaufen. Sie würden die alten Leitungen überprüfen und alles Notwendige erneuern lassen. Der Spiegel sollte vorerst an seinem Platz bleiben. Vielleicht würden sie später entscheiden, was damit geschehen sollte. Als sie den Kauf schließlich in die Wege leiteten, erwähnten sie die Begegnung nicht. Sie wussten selbst nicht, wie sie davon erzählen sollten. Doch manchmal, wenn Nora abends an den kommenden Umzug dachte, erinnerte sie sich an das Spiegelbild, an ihr älteres Gesicht, an Elias graues Haar und an den Mann, der im Spiegel hinter ihnen gestanden hatte. Der Umzug fand einige Wochen später statt. Der Herbst war inzwischen tiefer geworden. Auf dem Weg zum Haus lagen nasse Blätter und die Bäume am Waldrand standen bereits weitgehend kahl. Der Wind hatte nachgelassen, doch die Luft war feucht und kühl. Als Nora den ersten Karton über die Schwelle trug, roch das Haus nach Holz, Staub und frischer Farbe. Die Arbeiten waren noch nicht vollständig abgeschlossen. Einige Räume waren bereits renoviert, andere sollten nach und nach folgen. Im Wohnzimmer standen ihre eigenen Möbel, in der Küche waren die Schränke eingeräumt und im Schlafzimmer lag die neue Bettwäsche auf dem alten Bettgestell. Der kleine Raum

Wenn er am Abend erschöpft ins Wohnzimmer kam, setzte Nora sich zu ihm, legte die Beine auf den niedrigen Tisch und lehnte den Kopf an seine Schulter. Sie waren müde, aber zufrieden. Das Haus wurde nach und nach zu ihrem Zuhause. Im ersten Winter fiel Schnee auf den Garten. Die kahlen Äste des Apfelbaums zeichneten sich dunkel gegen den Himmel ab und der Brunnen war von einer dünnen Eisschicht überzogen. Nora stand oft am Küchenfenster und betrachtete die weiße Fläche, die sich bis zum Waldrand erstreckte. Abends brannte der Kamin. Elias saß in einem der Sessel und las, während Nora mit einer Decke über den Knien auf dem Sofa lag. Manchmal hob sie den Kopf und sah ihn an. Dann begegnete er ihrem Blick und ein kleines Lächeln zog über sein Gesicht. Es waren diese stillen Stunden, die sie am meisten liebte. Der Spiegel im oberen Zimmer blieb ein Teil des Hauses, ohne Teil ihres Alltags zu werden. Nora ging nur selten hinein. Wenn sie den Raum betrat, hielt sie den Blick meist auf den Schrank oder das Fenster gerichtet. Sie hatte keine Angst vor jedem Spiegel, doch dieses alte Glas war für sie nicht mehr einfach nur ein Gegenstand. Es war der Ort, an dem sie etwas gesehen hatte, das sie nicht verstand. Mit der Zeit wurde die Erinnerung weniger scharf. Nicht, weil sie das Erlebnis vergessen hätte, sondern weil das Leben sich zwischen sie und jenen Tag schob. Es gab Arbeit, Einkäufe, Reparaturen, Besuche und die kleinen Gewohnheiten, aus denen ein gemeinsamer Alltag bestand. Im Frühling blühte der Apfelbaum. Nora pflanzte Blumen in die Beete und säte Kräuter aus. Elias befestigte ein lockeres Brett am Gartenzaun und erneuerte die Stufen vor der Haustür. Im Sommer saßen sie oft abends draußen, wenn die Luft noch warm war und die Vögel im Wald langsam verstummten. Der Herbst kam wieder. Und danach der Winter. Die Jahreszeiten wechselten und das Haus veränderte sich mit ihnen. Der Garten wurde gepflegter, die Räume bekamen Farbe und Leben. Nora hängte Bilder an die Wände, Elias baute Regale für ihre Bücher. Im Wohnzimmer entstand eine kleine Ecke mit einem Lesesessel und einer Lampe, die ein warmes Licht über den Boden warf. Manchmal, wenn Nora den oberen Flur entlang ging, fiel ihr Blick auf die Tür des kleinen Zimmers. Dann erinnerte sie sich an den Spiegel. Doch die Bilder verblassten. Das ältere Gesicht, die grauen Haare und der Mann mit dem Grinsen wurden zu einer Erinnerung, die sich nicht mehr ganz so deutlich anfühlte wie in den ersten Wochen nach der Besichtigung. Sie und Elias waren jung. Sie hatten gerade ein Haus gekauft, in dem sie leben wollten. Sie hatten Pläne, Wünsche und noch viele Jahre vor sich. Die Zeit verging nicht mit einem einzigen großen Sprung. Sie verging in kleinen Veränderungen. Nora bemerkte die ersten silbernen Haare an Elias Schläfen, als sie eines Morgens im Badezimmer hinter ihm stand. Sie strich ihm mit den Fingerspitzen über den Nacken und betrachtete die feinen, hellen Strähnen, die sich zwischen das dunkle Haar gemischt hatten. Elias wandte sich zu ihr. Seine Augen waren noch immer dieselben, und als er lächelte, erkannte sie den Mann, in den sie sich Jahre zuvor verliebt hatte. Nur die Zeit hatte begonnen, ihre Spuren zu hinterlassen. Auch Nora veränderte sich. Um ihre Augen zeigten sich feine Linien, die besonders dann sichtbar wurden, wenn sie lachte. Ihre Hände waren nicht mehr ganz so glatt wie früher. Manchmal schmerzten ihre Knie nach einem langen Tag im Garten und sie brauchte am Morgen einen Moment länger, bis sie sich richtig wach fühlte. Doch sie gewöhnte sich daran. Das Älterwerden geschah nicht plötzlich. Es war kein fremder Zustand, in dem sie eines Tages hineingeriet. Es war ein langsames Weitergehen, das sich aus vielen kleinen Augenblicken zusammensetzte. Elias bekam mit den Jahren mehr graue Haare. Sein Gesicht wurde schmaler, die Falten um seinen Mund tiefer. Wenn er im Garten arbeitete, machte er inzwischen häufiger Pausen. Nora setzte sich dann zu ihm auf die Bank unter dem Apfelbaum und legte ihre Hand auf seine. Sie waren einander vertraut wie kaum zuvor. Sie kannten die kleinen Eigenheiten des anderen, die Art, wie Elias den Kopf leicht schräg legte, wenn er etwas betrachtete, und wie Nora beim Lesen mit dem Daumen über die Kante einer Buchseite strich. Sie wussten, wann der andere Ruhe brauchte und wann eine Berührung genügte, um einen langen Tag leichter werden zu lassen.
Die Jahre hatten ihnen nicht nur falsch

0: Gedanken gebracht. Sie hatten ihnen gemeinsame Erinnerungen gegeben. Sie hatten Winter erlebt, in denen der Schnee bis an die Fensterbänke reichte, und Sommer, in denen die Luft im Haus selbst in der Nacht warm geblieben war. Sie hatten den Garten verändert, Räume renoviert und Möbel ersetzt. Sie hatten Freunde kommen und gehen sehen. Sie hatten Geburtstage gefeiert, kleine Reisen unternommen und sich an stillen Abenden vor dem Kamin an die ersten Monate im Haus erinnert. Der Spiegel im kleinen Zimmer blieb an seinem Platz. Nora sah ihn manchmal im Vorübergehen. Das Glas zeigte dann ihr Gesicht, vielleicht etwas blasser im Dämmerlicht, vielleicht von den Schatten des Flurs verändert. Sie blieb nicht stehen. Sie hatte gelernt, nicht mehr nach etwas Besonderem darin zu suchen. Und so vergingen die Jahre. Der Apfelbaum wurde breiter. Seine Äste reichten inzwischen weit über den Gartenweg. Die Dielen im Haus knarrten an denselben Stellen wie früher. Im Wohnzimmer stand noch immer der Kamin, doch die Sessel waren längst durch bequemere ersetzt worden. In der Küche hing ein neues Regal und auf dem Tisch lag häufig eine Tischdecke, die Nora besonders mochte. Das Haus war nicht mehr das alte Gebäude, das sie damals besichtigt hatten. Es war ihr Zuhause geworden. Als der 25. Hochzeitstag näher rückte, begann Nora an die vergangenen Jahre zu denken. Sie erinnerte sich an ihre erste gemeinsame Wohnung, an die Zeit, in der sie noch nicht wussten, wo sie einmal leben würden, und an den Tag, an dem sie das Haus am Waldrand zum ersten Mal betreten hatten. Sie erinnerte sich an die Freude, die sie beim Anblick des Gartens empfunden hatte, an die alten Räume, die hohen Fenster und den Kamin. An Elias Hand auf ihrer Schulter, als sie im Wohnzimmer gestanden hatten. Und manchmal erinnerte sie sich auch an den Spiegel. Doch diese Erinnerung war längst nicht mehr so unmittelbar wie damals. Sie war zu einem seltsamen Erlebnis aus der Vergangenheit geworden, zu einem Bild, das sich nie vollständig hatte erklären lassen. Nora dachte nicht gern daran. Sie hatte keinen Grund, sich mit etwas zu beschäftigen, das sich nicht verändern ließ. Das Haus war ihr Zuhause. Elias war an ihrer Seite und die Jahre waren vergangen, ohne dass sich der Spuk wiederholt hatte. Vielleicht dachte sie manchmal, war damals tatsächlich etwas mit dem Licht geschehen. Vielleicht hatte der alte Spiegel eine Verzerrung erzeugt, die sie beide falsch gedeutet hatten. Vielleicht hatte die Angst ihnen ein Bild gezeigt, das aus ihren Gedanken entstanden war. Sie glaubte diese Erklärungen nicht wirklich, aber sie ließ sie gelten. An ihrem 25. Hochzeitstag feierten Nora und Elias im kleinen Kreis. Das Wohnzimmer war geschmückt, auf dem Tisch standen Blumen und die Kerzen warfen ein warmes Licht über die vertrauten Gegenstände. Draußen lag der Garten im Dunkeln, der Apfelbaum bewegte seine kahlen Äste im Wind und von Zeit zu Zeit schlug ein Blatt gegen die Fensterscheibe. Nora trug ein dunkles Kleid, das sie schon lange besaß. Ihr Haar war inzwischen silbern und die feinen Linien in ihrem Gesicht waren tiefer geworden. Elias hatte sein Haar fast vollständig ergrauen sehen. Sein Gesicht war schmaler als früher, doch sein Lächeln war noch immer dasselbe. Als die Gäste gegangen waren, blieb das Haus still zurück. Nora sammelte die letzten Teller ein. Elias räumte die Gläser vom Tisch. Sie bewegten sich langsam durch das Wohnzimmer, müde von den Stunden und doch erfüllt von einer stillen Zufriedenheit. Es war ein besonderer Tag gewesen. Ein Tag, an dem sich 25 Jahre wie ein einziger langer Weg anfühlten, den sie gemeinsam gegangen waren. Nora stellte die letzten Teller in die Küche. Als sie zurückkam, blieb sie kurz im Wohnzimmer stehen. Die Kerzen brannten noch und das Licht spiegelte sich in den Fenstern. Sie betrachtete den Raum, die Möbel, die Bilder an den Wänden und den Kamin, der längst zu einem vertrauten Mittelpunkt ihres Lebens geworden war. Dann fiel ihr ein, dass sie oben noch eine kleine Schachtel mit alten Erinnerungsstücken aufbewahrte. Nora ging zur Treppe und stieg langsam hinauf. Ihre Schritte waren ruhiger geworden, doch sie kannte jede Stufe. Oben im Flur war es dunkel. Nur das schwache Licht aus dem Wohnzimmer fiel über die Dielen. Die Tür zum kleinen Zimmer stand einen Spalt offen. Nora blieb davor stehen. Sie wusste nicht, warum sie plötzlich zögerte. Vielleicht lag es an der Dunkelheit. Vielleicht an dem Gedanken, dass der Raum seit Jahren kaum genutzt worden war. Vielleicht war es nur die Müdigkeit des Abends. Sie schob die Tür auf und trat hinein. Der kleine Raum roch nach Holz und Staub. Der schmale Schrank stand noch immer an derselben Wand. Gegenüber hing der alte Spiegel in seinem dunklen Rahmen. Nora ging zum Schrank und öffnete die obere Tür. Die Schachtel stand ganz hinten. Sie zog sie hervor und hielt sie einen Moment in den Händen. Darin lagen alte Fotos, ein paar Briefe und kleine Erinnerungsstücke aus den ersten Jahren ihrer Ehe. Nora lächelte, als sie die Schachtel öffnete. Sie nahm ein Foto heraus, auf dem sie und Elias vor vielen Jahren zu sehen waren. Sie standen nebeneinander, jung und beinahe unbekümmert. Elias hatte einen Arm um ihre Schultern gelegt und Nora lachte in die Kamera. Sie betrachtete das Bild lange, dann hob sie den Blick. Der Spiegel hing ihr gegenüber. Für einen Moment sah sie nur sich selbst. Eine ältere Frau mit silbernem Haar und einem müden Gesicht. Die vertrauten Augen lagen tiefer, die Haut war blasser geworden. Nora betrachtete ihr Spiegelbild, ohne zu verstehen, weshalb ihr plötzlich so kalt wurde. Dann bemerkte sie die Gestalt hinter sich und erschrak. Hinter ihr stand plötzlich Elias. Etwas an diesem Bild ließ sie nicht weitergehen. Sie kannte diese Gesichter. Nicht nur, weil sie jeden Morgen im Spiegel sah, sie kannte sie aus einem anderen Augenblick. Aus einem Tag, der 25 Jahre zurücklag. Aus einem kleinen Zimmer, das damals noch fremd gewesen war. Aus einem Spiegel, in dem sie sich als alte Menschen gesehen hatten, obwohl sie noch jung gewesen waren. Die Erinnerung kehrte mit solcher Klarheit zurück, dass Nora unwillkürlich den Atem anhielt. Damals hatte Elias ebenfalls hinter ihr gestanden. Damals hatte sie die grauen Haare gesehen, die schmalen Gesichtszüge und die Hände auf ihren Schultern. Und hinter ihnen hatte der Mann gestanden. Nora spürte, wie sich ihr Nacken zusammenzog. Im Spiegel war der Raum dunkler geworden. Nicht das Zimmer selbst, nur das Bild im Glas. Hinter Elias Spiegelbild zeichnete sich eine Gestalt ab. Groß, schmal, dunkel gekleidet. Der Mann stand so dicht hinter ihnen, dass Nora sein Gesicht zunächst kaum erkennen konnte. Doch dann hob sich sein Kopf ein wenig und das breite, hämische Grinsen wurde sichtbar. Dasselbe Grinsen. Dasselbe Gesicht, das sie damals gesehen hatte. Nora wollte sich umdrehen. Sie wollte Elias ansehen, wollte prüfen, ob er ebenfalls etwas bemerkte. Doch ihr Körper gehorchte ihr nicht. Ihre Füße standen fest auf den Dielen und ihre Hände waren erstarrt. Elias trat näher. Im Spiegel legte er die Hände auf ihre Schultern. Nora spürte den Druck seiner Finger. Seine Berührung war vertraut, doch sie konnte sich nicht bewegen. Das Glas vor ihr schien tiefer zu werden, als wäre hinter der Oberfläche kein Zimmer mehr, sondern ein dunkler Raum, in den sie hineingezogen wurde. Der Mann hob langsam den Kopf. Sein Grinsen wurde breiter. Dann roch Nora den Rauch. Zuerst war es nur ein schwacher, bitterer Geruch, kaum mehr als eine Erinnerung an ein erloschenes Feuer. Doch er wurde stärker. Er legte sich in ihre Nase, reizte ihren Hals und ließ ihre Augen tränen. Nora versuchte, sich zu bewegen. Ihre Schultern blieben unter Elias Händen gefangen. Im Spiegel flackerte Licht auf. Hinter dem Mann, dort, wo zuvor die dunkle Wand des Zimmers gewesen war, erschienen die ersten Flammen. Sie krochen über das Holz, tasteten sich an den Wänden entlang und warfen ein unruhiges Licht über die alten Gesichter. Nora sah, wie der Rauch dichter wurde, sie sah die Flammen an den Fenstern. Und plötzlich erkannte sie das Bild, das sie 25 Jahre zuvor gesehen hatte. Das brennende Haus. Es war nicht mehr nur eine Erscheinung im Spiegel. Der Rauch drang nun auch in den wirklichen Raum. Er zog unter der Tür hindurch, sammelte sich nahe der Decke und senkte sich langsam herab. Ein beißender Geruch breitete sich aus. Nora spürte ihn auf der Zunge, in der Kehle und tief in der Brust. Sie wollte schreien, doch kein Laut kam über ihre Lippen. Der Mann stand im Spiegel hinter ihnen und sah sie an. Sein Grinsen hatte sich nicht verändert. Er wirkte, als hätte er all die Jahre nur auf diesen Augenblick gewartet. Nora verstand. Das Bild, das sie damals gesehen hatten, war keine gewöhnliche Zukunft gewesen, es war der Augenblick, auf den der Mann sie festgelegt hatte. Die älteren Gesichter, das brennende Haus und die Gestalt hinter ihnen gehörten zusammen. Der Spiegel hatte ihnen gezeigt, was geschehen würde, wenn sie in dieses Haus kommen würden. Und nun war dieser Augenblick da. Die Flammen griffen auf den Vorhang über, das Licht im Zimmer flackerte, der Rauch wurde dichter und nahm Nora den Atem. Ihre Brust zog sich zusammen, während die Hitze langsam durch den Raum kroch. Elias Hände lagen noch immer auf ihren Schultern. Doch im Spiegel sah Nora, dass seine Finger sich nicht mehr bewegten. Sein Gesicht war starr geworden, die Augen blickten ins Leere und die alte Gestalt schien mit dem Glas zu verschmelzen. Nora versuchte, sich loszureißen, ihre Arme zitterten, ihre Knie gaben nach, doch der Spiegel hielt sie fest. Der Mann trat näher. Sein Gesicht füllte nun beinahe das ganze Glas. Hinter ihm tobte das Feuer. Nora spürte, wie die Hitze ihren Rücken erreichte. Der Rauch brannte in ihren Augen, sie konnte kaum noch atmen. Das Zimmer verschwamm vor ihr und das Spiegelbild wurde dunkler, bis nur noch die drei Gestalten zu erkennen waren. Nora, Elias und der Mann hinter ihnen. Dann verschwand das Licht. Am nächsten Morgen lag das Haus am Waldrand in Asche. Das Feuer hatte sich während der Nacht durch das alte Gebäude gefressen. Die oberen Räume waren eingestürzt, das Dach war verbrannt und aus den verkohlten Balken stieg noch immer dünner Rauch auf. Die Feuerwehr fand keine Spuren von Nora und Elias. Man suchte in den ausgebrannten Räumen, zwischen den Trümmern und im Garten. Doch von dem Ehepaar blieb nichts zurück, das sich eindeutig zuordnen ließ. Nur ein alter Spiegel war unversehrt geblieben. Sein dunkler Holzrahmen war unbeschädigt und das Glas zeigte weder Risse noch Sprünge. Einer der Feuerwehrmänner wollte den Spiegel gerade beiseite räumen, als er im Spiegel zwei Gestalten bemerkte. Ein Mann und eine Frau. Sie standen dicht beieinander, als suchten sie Schutz voreinander. Die Frau hatte die Hände gegen das Glas gepresst, ihr Mund war geöffnet und ihr Gesicht war von solcher Angst gezeichnet, dass der Feuerwehrmann unwillkürlich zusammenzuckte. Neben ihr stand ein älterer Mann mit grauem Haar. Er schien etwas zu rufen, doch durch die geschlossene Scheibe drang kein Laut. Der Feuerwehrmann fuhr herum. Hinter ihm war niemand. Als er wieder in den Spiegel sah, zeigte dieser nichts Auffälliges mehr. Und auf der anderen Seite warten Nora und Elias noch immer darauf, dass jemand sie endlich herausholt.
1: Und damit kehren wir langsam aus den Schatten zurück in unsere Welt. Das war Herbstschatten Folge 1, gelesen von Miguel Angelo Illert. Ja, lieber Miguel, nochmal ein riesiges herzliches Dankeschön, dass du diese erste Herbstschattenfolge, den Einstieg in die Herbst- und Winterschatten, zu was ganz, ganz Besonderem gemacht hast. Und ich finde es immer wieder toll, wenn aus geschriebenen Worten so Bilder im Kopf entstehen und wenn eine Geschichte durch eine besondere Stimme ihren ganz eigenen Klang bekommt. Ja, auf jeden Fall. Wenn ihr mehr von Miguel Angelo Illert entdecken möchtet, dann schaut bei ihm vorbei, Instagram, Facebook, YouTube. Ja, und dort bekommt er weitere Einblicke in seine musikalische und kreative Arbeit. Ja, und unsere Reise ist natürlich noch lange nicht vorbei, denn am kommenden Samstag um 21 Uhr öffnet sich erneut das mystische Buch der Herbstschatten, dann mit Folge 2. Ja, ihr Lieben, wie immer, ich bin die Nachtfalkin. Passt gut auf euch auf und genießt die herbstlichen Nächte. Wir hören uns nächsten Samstag ab 21 Uhr und bis dahin. Ciao, ciao.
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